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1: Nach einem warmen Abend und einer genauso warmen Nacht mit Tiefstwerten von 15 Grad erwartet uns ein heißer Sonntag. Die Temperaturen erreichten am Sonntag bei viel Sonnenschein 28 Grad in Glatten, 29 Grad in Hüfingen und auch in Rottweil und sogar 32 Grad in Thalheim.
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2: Ich bin David Riemer. Mit der enormen Hitze nimmt auch die Waldbrandgefahr in Deutschland weiter zu. Der Deutsche Wetterdienst erwartet für heute in mehreren Regionen die höchste Warnstufe. Besonders betroffen sind der Südwesten und Teile Berlins.
3: Nach der aktuellen Prognose gilt die höchste Waldbrandgefahrenstufe 5 vor allem entlang der Grenze zu Frankreich, im Süden Baden-Württembergs und für den Berliner Nordosten. In vielen weiteren Regionen, darunter großen Teilen Baden-Württembergs sowie Gebieten in Rheinland-Pfalz, Hessen, Bayern und Brandenburg, wird die zweithöchste Warnstufe erreicht. Der Deutsche Wetterdienst rät deshalb zu besonderer Vorsicht. Offenes Feuer und Rauchen im Wald sollten unbedingt vermieden werden. Thomas Pleskin, Nachrichtenredaktion.
2: Die Hausärzte prognostizieren deutliche Einschnitte in der Versorgung durch das Sparpaket für die gesetzliche Krankenversicherung. Wir werden jetzt massive Kürzungsprogramme in den Praxen fahren, das sagte der Vorsitzende des Hausärztinnen- und Hausärzteverbands Blumenthal-Bayer im Deutschlandfunk.
4: Die Patienten werden immer älter und dadurch auch immer mehr. Auch die Kosten für Personal und Mieten steigen immer weiter, so der Chef des Hausärzteverbandes Blumenthal-Bayer. Das sei für die Praxen nicht mehr zu schaffen. Auch gäbe es genug Hausärzte, die mit 63 Jahren sagten, wenn das kommt, da habe ich die Schnauze voll. Der Verbandschef sieht mit dem Sparpaket die einzelnen Bereiche unterschiedlich stark belastet. Besonders seien der ambulante Bereich betroffen, aber auch Kliniken. Nicht genug werde bei der Pharmabranche und den Krankenkassen gekürzt. Uli Reitinger, Nachrichtenredaktion.
2: In einer Umfrage zur politischen Stimmungslage in Deutschland hat die Union den Rückstand auf die AfD etwas verringert. Nach dem Sonntagstrend für die Bild am Sonntag würden bei einer Bundestagswahl aktuell 22% der Befragten die Union wählen, 1 Prozentpunkt mehr als vor einer Woche. Die AfD verliert dagegen 1 Prozentpunkt, liegt aber mit 28% weiter vorn. SPD und Grüne kommen jeweils auf 12, die Linke auf 11%. Die Bahnstrecke zwischen Düsseldorf und Köln ist nach einem mutmaßlichen Brandanschlag wieder frei. Seit Freitag war die Strecke gesperrt, weil durch das Feuer Signalkabel beschädigt wurden. Es gab Ausfälle und Verspätungen auch im Fernverkehr. Im Internet ist nun ein Bekennerschreiben aufgetaucht, in dem von Brandsätzen in einem Kabelschacht die Rede ist. Auch Polizei und Staatsanwaltschaft gehen davon aus, dass der Brand gelegt wurde.
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2: Nach einem warmen Abend und einer genauso warmen Nacht mit Tiefstwerten von 15 Grad erwartet uns ein heißer Sonntag. Die Temperaturen erreichten am Sonntag bei viel Sonnenschein 28 Grad in Glatten, 29 Grad in Hüfingen und auch in Rottweil und sogar 32 Grad in Thalheim.
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3: Ich bin David Riemer. Die Union hat in einer neuen Umfrage leicht zugelegt, die AfD liegt aber weiter klar vorn. Das geht aus dem aktuellen Sonntagstrend des Instituts INSA für die Bild am Sonntag hervor.
4: Die Union verbessert sich im Vergleich zur Vorwoche um einen Prozentpunkt auf 22%. Die AfD verliert zwar einen Punkt, erreicht mit 28% aber weiterhin den höchsten Wert. Dahinter liegen SPD und Grüne mit jeweils 12% gleich auf. Die Linke legt einen Punkt auf 11% zu und rückt damit an die beiden Parteien heran. FDP und BSW kämen unverändert auf jeweils 4% und würden den Einzug in den Bundestag erneut verpassen. Thomas Bleskin, Nachrichtenredaktion.
3: Nach der rund 12-stündigen Geiselnahme in einem Berliner Supermarkt hat die Polizei die Identität des mutmaßlichen Täters festgestellt. Er soll 29 Jahre alt sein, sagte ein Sprecher der Staatsanwaltschaft. Der Mann soll seit Freitagabend eine Mitarbeiterin eines Supermarktes im Berliner Süden als Geisel genommen haben. Gestern Morgen erfolgte schließlich der Zugriff der Polizei. Die Frau und der 29-Jährige blieben weitestgehend unverletzt. Die Staatsanwaltschaft entscheidet heute, ob der Mann einem Haftrichter vorgeführt wird. Verlorene Pakete, verspätete Briefe oder beschädigte Sendungen. Bei der Bundesnetzagentur sind im ersten Halbjahr fast 36.000 Beschwerden über Post- und Paketdienste eingegangen. Die meisten davon richten sich gegen den Marktführer DHL.
5: Wenn das Paket einfach nicht ankommt oder der wichtige Brief spurlos verschwindet, ärgern sich viele sehr schnell. Aber genau solche Fälle landen inzwischen deutlich häufiger bei der Bundesnetzagentur. Die Deutsche Post hält die höheren Beschwerdezahlen allerdings für wenig aussagekräftig. Grund sei vor allem das neue, deutlich einfachere Meldesystem. Auffällig ist aber auch, nach DHL sorgt vor allem der Paketdienst DPD für viele Beschwerden. Größere regionale Problemfälle hat die Bundesnetzagentur nicht festgestellt. Zoe Tassovali, Nachrichtenredaktion.
3: Noch 2 Siege bis zum großen Titeltraum. Dank Jude Bellingham steht England im Halbfinale der Fußball-WM und kann weiter auf den zweiten Erfolg nach 1966 hoffen. Durch die Tore des Ex-Dortmunders besiegte das Team von Trainer Thomas Tuchel Norwegen mit 2:1 nach Verlängerung. Im Halbfinale trifft England auf den Gewinner der Partie zwischen Argentinien und der Schweiz.
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1: Annika Schubert hier, hallo. Veröffentlicht im Jahr 1992 auf dem Album Wish und später dann als Single, beschreibt der Song Friday I'm in Love die unbeschwerte Freude und Aufregung der Liebe.

0: Wochenende, Wochenende. Inspiriert von der Atmosphäre eines Freitagabends bringt The Cure das Gefühl der Freiheit und des Ausbruchs aus dem Alltag zum Ausdruck, den die Liebe bringt. Das empfinden wir ja auch alle irgendwie am Wochenende. Der Frontsänger Robert Smith schrieb Friday I'm in Love in nur 30 Minuten und bis heute ist es immer noch eines der bekanntesten Songs von The Cure.
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1: Nach einem warmen Abend und einer genauso warmen Nacht mit Tiefstwerten von 15 Grad erwartet uns ein heißer Sonntag. Die Temperaturen erreichten am Sonntag bei viel Sonnenschein 28 Grad in Glatten, 29 Grad in Hüfingen und auch in Rottweil und sogar 32 Grad in Thalheim.
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2: Ich bin David Riemer. Das US-Militär hat nach eigenen Angaben in der Nacht erneut Ziele im Iran angegriffen. Laut dem US-Regionalkommando war die

0: Weiter klar vorn. Das geht aus dem aktuellen Sonntagstrend des Instituts INSA für die Bild am Sonntag hervor.
1: Die Union verbessert sich im Vergleich zur Vorwoche um 1 Prozentpunkt auf 22%. Die AfD verliert zwar 1 Punkt, erreicht mit 28% aber weiterhin den höchsten Wert. Dahinter liegen SPD und Grüne mit jeweils 12% gleich auf. Die Linke legt 1 Punkt auf 11% zu und rückt damit an die beiden Parteien heran. FDP und BSW kämen unverändert auf jeweils 4% und würden den Einzug in den Bundestag erneut verpassen. Thomas Bleskin, Nachrichtenredaktion.
0: Nach langem Ringen sind Milliardeneinsparungen besiegelt, die zu stabilen Krankenkassenbeiträgen führen sollen. Die Kommunen beklagen absehbare Konsequenzen, vor allem für Krankenhäuser.
2: Den Krankenhäusern drohen durch das Sparpaket zusätzliche Belastungen. Obwohl insbesondere die Landkreise und Städte schon heute Milliarden aufbringen müssten, um ihre Kliniken noch vor der Insolvenz zu bewahren. Das sagte der Präsident des Deutschen Landkreistags, Achim Brütel, den Zeitungen der Funke Mediengruppe. Der Bund kam den Ländern zuletzt noch mit finanziellen Zugeständnissen entgegen, mit rund 550 Millionen Euro für die Krankenhäuser. Wer das am Ende bezahlen soll, ist noch unklar. Aber erstmal sollen die Krankenkassenbeiträge durch die Sparmaßnahmen stabil bleiben. Tine Klimach, Nachrichtenredaktion.
0: Norwegen mit Superstar Erling Haaland hat die Sensation verpasst und ist bei der Fußball-WM ausgeschieden. Die Skandinavier gingen im Viertelfinale gegen England zwar in Führung, die Engländer drehten aber das Spiel durch einen Doppelpack von Jude Bellingham. Am Ende stand es 2:1 nach Verlängerung für das Team von Trainer Thomas Tuchel. Im Halbfinale geht's für die Engländer nun gegen Argentinien oder die Schweiz.
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1: Nach einem warmen Abend und einer genauso warmen Nacht mit Tiefstwerten von 15 Grad erwartet uns ein heißer Sonntag. Die Temperaturen erreichten am Sonntag bei viel Sonnenschein 28 Grad in Glatten, 29 Grad in Hüfingen und auch in Rottweil und sogar 32 Grad in Thalheim.
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0: Reaktion auf einen Angriff der iranischen Revolutionsgarden auf ein Containerschiff in der Straße von Hormuz. Die Revolutionsgarden sprechen dagegen von Warnschüssen und kündigten an, die Straße von Hormuz bis auf Weiteres geschlossen zu halten. Die Hausärzte prognostizieren deutliche Einschnitte in der Versorgung durch das Sparpaket für die gesetzliche Krankenversicherung. Wir werden jetzt massive Kürzungsprogramme in den Praxen fahren, das sagte der Vorsitzende des Hausärzteverbands Blumenthal-Bayer im Deutschlandfunk.
1: Die Patienten werden immer älter und dadurch auch immer mehr. Auch die Kosten für Personal und Mieten steigen immer weiter, so der Chef des Hausärzteverbandes Blumenthal-Bayer. Das sei für die Praxen nicht mehr zu schaffen. Auch gäbe es genug Hausärzte, die mit 63 Jahren sagten, wenn das kommt, da habe ich die Schnauze voll. Der Verbandschef sieht mit dem Sparpaket die einzelnen Bereiche unterschiedlich stark belastet. Besonders seien der ambulante Bereich betroffen, aber auch Kliniken. Nicht genug werde bei der Pharmabranche und den Krankenkassen gekürzt. Uli Reitinger, Nachrichtenredaktion.
0: Noch 2 Siege bis zum großen Titeltraum. Dank Jude Bellingham steht England im Halbfinale der Fußball-WM und kann weiter auf den zweiten Erfolg nach 1966 hoffen. Durch den Doppelpack des Ex-Dortmunders besiegte das Team von Trainer Thomas Tuchel Norwegen mit 2:1 nach Verlängerung. Im Halbfinale trifft England auf Argentinien oder die Schweiz. Und der Deutsche Fußballbund und Jürgen Klopp haben einen großen Schritt aufeinander zugemacht. Nach einem Treffen in New York sehen beide Seiten gute Chancen auf eine Einigung.
2: Nach Angaben des DFB wurden bei dem mehrstündigen Gespräch die wesentlichen Eckpunkte eines möglichen Vertrags abgestimmt. Die Verhandlungen sollen in der kommenden Woche fortgesetzt werden. Nach der Mitteilung sind beide Seiten zuversichtlich. Klopp gilt als Wunschkandidat für die Nachfolge von Julian Nagelsmann nach dem frühen WM-Aus der Nationalmannschaft. Bevor der 59-jährige Bundestrainer werden kann, muss allerdings noch sein bis 2029 laufender Vertrag mit Red Bull aufgelöst werden. Jan-Henner Reitze, Sportredaktion.
0: Noch offen ist allerdings eine Einigung mit Klopps Arbeitgeber Red Bull.
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1: Innehalten, verweilen und neue Energie tanken, das kann man an den sogenannten Kraftorten in der Ferienregion Hallwattens in Österreich. 14 dieser besonderen Plätze gibt es mittlerweile, darunter beispielsweise der Zirbenweg am Glungetzer, die Walderalm im Karwendelgebirge oder die Marienbasilika in Absam. Sowohl Wanderer als auch Spaziergänger kommen in den Tiroler Alpen mit den wildromantischen Bergtälern und bekannten Gipfeln auf ihre Kosten. Genauso wie Rad- und Mountainbike-Fans und alle, die gutes Essen und Gastlichkeit lieben, denn auch kulinarisch hat Hallwattens einiges zu bieten. Alle Infos zu den Kraftorten, den besten Freizeit- und Ausflugstipps und Unterkünften in der Region gibt's unter hall-wattens.at.
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1: Der Himmel zeigt sich heute in der Region in strahlendem Blau. Auch die Sonne gibt wieder alles und bringt uns Temperaturen von 29 Grad in Kappel, Oberndorf und Rosenfeld und 28 Grad in Speichingen. Auch morgen erwartet uns ein ähnlich warmer Montag mit Höchstwerten bis zu 31 Grad.
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2: Ich bin Uli Reitinger. Das US-Militär hat nach eigenen Angaben in der Nacht erneut Ziele im Iran angegriffen. Laut dem US-Regionalkommando war die Attacke eine Reaktion auf einen Angriff der iranischen Revolutionsgarden auf ein Containerschiff in der Straße von Hormuz.
3: Ein Besatzungsmitglied wird vermisst. Das Schiff ist wegen eines Feuers und schwerer Schäden nicht mehr fahrbereit.

0: Entspannung der Lage ist damit vorerst nicht in Sicht. David Riemer, Nachrichtenredaktion.
1: Im vergangenen Monat mit seiner extremen Hitzewelle sind bundesweit so viele Menschen ertrunken wie seit mehr als 20 Jahren in keinem Juni. Nach Angaben der Deutschen Lebensrettungsgesellschaft starben mindestens 99 Menschen. Besonders betroffen waren Männer und junge Menschen. Die Deutsche Lebensrettungsgesellschaft ruft dazu auf, Gefahren am Wasser nicht zu unterschätzen und riskante Aktionen zu vermeiden. Die Union hat in einer neuen Umfrage leicht zugelegt. Die AfD liegt aber weiter klar vorn. Das geht aus dem aktuellen Sonntagstrend des Instituts INSA für die Bild am Sonntag hervor.
2: Die Union verbessert sich im Vergleich zur Vorwoche um 1 Prozentpunkt auf 22%. Die AfD verliert zwar 1 Punkt, erreicht mit 28% aber weiterhin den höchsten Wert. Dahinter liegen SPD und Grüne mit jeweils 12% gleich auf. Die Linke legt 1 Punkt auf 11% zu und rückt damit an die beiden Parteien heran. FDP und BSW kämen unverändert auf jeweils 4% und würden den Einzug in den Bundestag erneut verpassen. Thomas Bleskin, Nachrichtenredaktion.
1: Zum Sport. Dank Jude Bellingham steht England im Halbfinale der Fußball-WM und kann weiter auf den zweiten Erfolg nach 1966 hoffen. Durch die Tore des Ex-Dortmunders besiegte das Team von Trainer Thomas Tuchel Norwegen mit 2:1 nach Verlängerung. Norwegen war in der 36. Minute durch Schjelderup mit 1:0 in Führung gegangen, aber Bellingham drehte das Spiel. Im Halbfinale trifft England auf Argentinien, das sich gegen die Schweiz durchsetzen konnte.
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0: Talk. Oh, da habe ich schon wieder richtig Pipi im Auge. Hallo, ich bin Annika Schubert und das ist Michael Schulte, wie wir ihn, glaube ich, fast alle kennen und lieben gelernt haben. 2018 trat er mit You Let Me Walk Alone beim ESC an und hat einen hervorragenden 4. Platz rausgeholt. Seitdem ist er aus dem Radio eigentlich nicht mehr wegzudenken und genau deshalb wollten wir von ihm wissen, wie würdest du denn selber deine Musik beschreiben, Michael Schulte?
1: Boah, das ist jetzt also auch gar nicht so einfach für mich, das zu beschreiben, meine Musik. Also es ist natürlich schon irgendwie Pop, ein paar Einflüsse von Rock, hier und da ein bisschen Dance, Folk, grobe Überschrift, ist wahrscheinlich trotzdem auch Mainstream. Aber es ist Musik irgendwie für jedermann, wohl zum Tanzen, zum Feiern, als aber auch natürlich ein paar ruhige Songs, in die man sich auch gut reinfühlen kann.
0: Also von ruhiger Ballade bis zum lauten Popsong. Es ist alles dabei und auch jetzt freut er sich ja auch immer noch, dass seine Songs im Radio gespielt werden.
1: Fühlt sich gut an. Also ich freue mich jedes Mal wieder, auch wenn es natürlich mittlerweile nicht mehr das erste Mal ist und vielleicht auch nicht mehr ganz so besonders verrückt ist wie jetzt beim ersten Mal. Da bin ich natürlich total durchgedreht und habe mich unfassbar gefreut und jetzt ist es halt eher ein, ich freue mich, aber natürlich nicht mehr so ausgelassen und so, als wäre das eben das erste Mal.
0: Aber wir freuen uns richtig ausgelassen, denn Michael Schulte kommt zum Hohenbergsommer nach Tuttlingen. Dort könnt ihr dann Michael Schulte live erleben.
1: Hallo, hier ist Michael Schulte und ich bin am 19.07. beim Hohenbergsommer in Tuttlingen am Start und ich freue mich sehr, mit meiner Band da ein bisschen Musik mit euch machen zu dürfen und einen tollen Abend zu verbringen. Also kommt gerne rum, wir würden uns sehr freuen, euch da zu sehen.
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2: Ich bin Jenny Lukacs und heute geht es um das japanische Trendgetränk Matcha.
3: Hi, ich bin Alina von Bambis Matcha.
4: Und ich bin Christina von Bambis Matcha.
2: Ihr habt euch jetzt richtig viel mit dem Thema beschäftigt, habt euch mit unter anderem einem Matcha-Stand selbstständig gemacht und bereitet alles selber zu. Bei Matcha scheiden sich doch eigentlich so die Geister. Die einen lieben es und die anderen vergleichen den Geschmack mit frisch gemähtem Rasen, oder?
3: Viele sagen zwar, Matcha schmeckt nach Gras, aber das sollte nicht so sein. Also guter Matcha schmeckt nicht nach Gras.
2: Okay, ich lasse mich gerne vom Gegenteil überzeugen. Worauf sollte man beim Matcha-Kauf denn eigentlich achten?
3: Ja, als erstes sollte man darauf achten. Zum Beispiel habe ich jetzt auch letztens in einem Laden gesehen, dass Matcha verkauft wurde in einem durchsichtigen Behälter. Das ist auf jeden Fall schlecht, weil man sollte Matcha dunkel und eher kühl lagern, weil sich dadurch auch der Geschmack verändern kann. Also schlechter Matcha, das erkennt man als erstes an der Farbe. Das ist dann eher so ein blasses Grün, schon fast wie so trockenes Gras. Und guter Matcha sollte wirklich knallig grün sein.
2: Ah, okay, dann haben wir ja wieder was gelernt. Anders als bei normalem Tee wird beim Matcha dabei das ganze Teeblatt mitgetrunken, wie ich erfahren habe. Deshalb enthält Matcha auch ordentlich Koffein und viele Antioxidantien. Ich habe aber auch gehört, dass es durch die Trends kurzzeitig auch Matcha-Engpässe gab. Wisst ihr da vielleicht auch etwas drüber?
3: Dadurch, dass es alles Handarbeit ist und die Blätter müssen ja richtig gereift sein. Es geht ja um die Qualität und den Geschmack des Matchas. Man kann es nicht einfach verschnellern alles, die ganze Produktion. Deswegen gab es kurzzeitig wirklich auch in Japan selber einen Engpass an Matcha, an gutem Matcha.
2: Kann ich verstehen. Und wenn es dann auch noch boomt und jeder mal probieren will. Viele beschreiben Matcha als sanftere Alternative zum Kaffee, weil die Energie länger anhalten kann. Geschmacklich ist es allerdings Geschmackssache. Leicht herb, etwas erdig und am Ende gilt einfach, probieren geht über studieren.
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1: Der Himmel zeigt sich heute in der Region in strahlendem Blau. Auch die Sonne gibt wieder alles und bringt uns Temperaturen von 29 Grad in Kappel, Oberndorf und Rosenfeld und 28 Grad in Speichingen. Auch morgen erwartet uns ein ähnlich warmer Montag mit Höchstwerten bis zu 31 Grad.
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2: Ich bin Uli Reitinger. Nach nächtlichen Angriffen des US-Militärs gegen den Iran herrscht in mehreren mit den USA verbündeten Golfstaaten Alarm. In Bahrain ertönten in den frühen Morgenstunden die Warnsirenen. Die Bewohner wurden aufgerufen, einen sicheren Ort aufzusuchen. Die Vereinigten Arabischen Emirate gerieten unter Beschuss. Dort wurden Angriffe mit Raketen und Drohnen abgewehrt, teilte das Verteidigungsministerium mit. In Katar werden die Einwohner aufgefordert, zu Hause zu bleiben und sich von den Fenstern fernzuhalten. Seit 2003 sind in einem Juni noch nie so viele Menschen beim Baden ums Leben gekommen wie in diesem Jahr. Das geht aus aktuellen Zahlen der DLRG hervor. Bundesweit starben mindestens 99 Menschen.
3: 90% der Badetoten im Juni waren Männer, die meisten davon nicht älter als 30 Jahre. Laut DLRG überschätzen junge Männer oft ihre eigenen Fähigkeiten und bringen sich selbst in Gefahr. Häufig sind es unerwartete Strömungen, Temperaturunterschiede, schlechte Schwimmfähigkeiten und Sprünge in zu flachen

0: der Björn-Steiger-Stiftung. Demnach würde die Zahl der tödlichen Unfälle auf Autobahnen um bis zu 30% sinken.
1: Weniger Tempo, weniger schwere Unfälle. Genau das ist das Ergebnis dieser Studie. Sollte wirklich ein Tempolimit eingeführt werden, glauben die Forscher nicht, dass Autofahrer deshalb verstärkt auf Landstraßen ausweichen oder häufig im Stau stehen. Im Gegenteil, weil es seltener schwere Unfälle gäbe, könnten Sperrungen und Umleitungen sogar abnehmen. Über ein generelles Tempolimit wird hier in Deutschland schon seit Jahren sehr emotional diskutiert. Das Bundesverkehrsministerium lehnt es allerdings weiter ab. Zoe Tassovali, Nachrichtenredaktion.
0: Zum Sport. Bei der Fußball-Weltmeisterschaft steht jetzt auch das zweite Halbfinale fest. England trifft am Mittwoch auf Titelverteidiger Argentinien. Die Engländer hatten sich durch zwei Tore von Jude Bellingham mit 2:1 nach Verlängerung gegen Norwegen durchgesetzt. Auch das Spiel Argentinien gegen die Schweiz ging mit 1:1 in die Verlängerung. Julian Alvarez und Lautaro Martinez entschieden mit ihren späten Treffern die Partie. Endstand 3:1 für den amtierenden Weltmeister.
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1: 12. Juli 1993. Soul Asylum steigen in die Charts ein. Runaway Train ist ein Song, in dem Dave Pirner von depressiven Themen singt. Es dauert mehrere Jahre, bis er den Song fertigstellt. Der Song hat ein tiefgründiges Musikvideo. Man sieht verschiedene Sequenzen, in denen Kinder von zu Hause weglaufen, nachdem sie häusliche Gewalt erfahren oder mitbekommen haben. Man sieht Fotos von misshandelten Kindern, dazu Namen und das Datum, an dem sie verschwunden sind. Die Fotos im Video werden an verschiedene Regionen angepasst, in denen die Kinder verschwanden. So ist die Chance größer, die vermissten Kinder zu finden. Daher gibt es auch mehrere Versionen des Videos. In einer selten gezeigten Version erscheint Dave Pirner mit der Botschaft: Wenn du eines dieser Kinder gesehen hast oder du eines von ihnen bist, dann rufe diese Nummer an. In Runaway Train geht es also um ein viel tiefgründigeres Thema, als man vom Sound des Songs her erst einmal denken würde.

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1: Schönen Sonntag euch. Klaus Winter ist hier. Hallo für alle Hohenberg-Sommerfans. Wir haben Tickets fürs Michael-Schulte-Konzert. Die gibt's noch bis morgen um 12. Ihr habt also noch Chancen auf Tickets für sein Konzert heute in einer Woche. Und in der nächsten Woche gibt's wieder Tickets für den Hohenberg-Sommer in Tuttlingen, dann für Gotthard. Und morgen verraten wir euch, welche Band am Freitag an Antenne 1 Neckarburg Rock und Pop Rockhock im Zum wilden Michel in Furtwangen-Lienach auftritt. So viel kann ich schon mal sagen, es wird deutschsprachiger Rock sein. Sie tragen Masken und sie werden den Freitagabend so richtig rocken. So klingen sie. Ja, und Susanka weckt euch wieder. 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
1: Der Himmel zeigt sich heute in der Region in strahlendem Blau. Auch die Sonne gibt wieder alles und bringt uns Temperaturen von 29 Grad in Kappel, Oberndorf und Rosenfeld und 28 Grad in Speichingen. Auch morgen erwartet uns ein ähnlich warmer Montag mit Höchstwerten bis zu 31 Grad.
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2: Ich bin Uli Reitinger. Das US-Militär hat seine jüngste Angriffswelle gegen den Iran beendet. Die Attacke sei ein Vergeltungsschlag für den Angriff auf ein weiteres Handelsschiff in der Straße von Hormuz gewesen, teilte das US-Regionalkommando mit. Die US-Streitkräfte griffen demnach rund 140 iranische Militärziele an. Raketen- und Drohnenstellungen, Marineeinrichtungen, Munitionslager, Kommunikationsnetze und Küstenüberwachungsstandorte. Der Iran wiederum griff US-Militärbasen in mit den USA verbündeten Golfstaaten und in Jordanien an. Die Waldbrandgefahr in Deutschland nimmt weiter zu. Der Deutsche Wetterdienst erwartet für heute in mehreren Regionen die höchste Warnstufe. Besonders betroffen sind der Südwesten und Teile Berlins.
3: Nach der aktuellen Prognose gilt die höchste Waldbrandgefahrenstufe 5 vor allem entlang der Grenze zu Frankreich, im Süden Baden-Württembergs und für den Berliner Nordosten. In vielen weiteren Regionen, darunter großen Teilen Baden-Württembergs sowie Gebieten in Rheinland-Pfalz, Hessen, Bayern und Brandenburg, wird die zweithöchste Warnstufe erreicht. Der Deutsche Wetterdienst rät deshalb zu besonderer Vorsicht. Offenes Feuer und Rauchen im Wald sollten unbedingt vermieden werden. Thomas Pleskin, Nachrichtenredaktion.
2: Deutschland erlebt die nächste Hitzewelle. Bei der ersten im Juni sind mindestens 99 Menschen beim Baden ertrunken. Das meldet die Deutsche Lebensrettungsgesellschaft. Frage an den Kollegen Jonas Mikolajczak. Auf welche Regeln muss ich achten am Badesee und im Freibad?
4: Gerade wenn es heiß ist, muss man aufpassen. Also auf gar keinen Fall überhitzt ins Wasser springen, sondern

0: Auch Alkohol und andere Drogen, die sollten beim Badespaß vollkommen weggelassen werden.
1: Jonas Mikolajczak, vielen Dank. Zum Sport. Bei der Fußball-WM ist das Halbfinale komplett. Am Dienstag trifft Frankreich auf Spanien und am Mittwoch bekommt es England mit Argentinien zu tun. Die Engländer setzten sich gegen Norwegen durch einen Doppelpack von Jude Bellingham mit 2:1 nach Verlängerung durch. Titelverteidiger Argentinien gewann gegen die Schweiz mit 3:1 nach Verlängerung. Messi blieb diesmal ohne Tor.
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3: Es braucht sie. Besondere Orte für Frauen und ihre Kinder, wenn sie Gewalt erfahren. Im Zollernalbkreis wird dazu dringend ein neues Haus gesucht. Unser aktuelles Thema heute. Unter Mikrofon sagt guten Morgen Hans-Peter Mattes.

0: Herzlich willkommen, Mitarbeiterinnen des Vereins Frauenhaus Zollernalbkreis, Frauen helfen Frauen e.V. Schön, dass Sie da sind. Guten Morgen.
1: Guten Morgen.
2: Guten Morgen.
0: Und das ganz persönlich und doch ein Stück weit anonym. Sie sind ein wertvolles Team miteinander unterwegs.
1: Genau, wir sind 6 hauptamtliche Sozialarbeiterinnen und wir sind vom Frauenhaus Zollernalbkreis und helfen Frauen und Kindern, die Opfer von häuslicher Gewalt geworden sind.
0: Da ist sie die Frage, was ist ein Frauenhaus? Die Homepage, die sehr schön gestaltet ist, informativ, beantwortet das ja auch bewusst in leichter Sprache.
1: Ein Frauenhaus ist ein anonymer Schutzort für die Frauen und Kinder. Niemand weiß, wo sich das Haus befindet. Das ist ganz, ganz wichtig, damit der Täter die Familie nicht findet. Und deswegen ist es wichtig, dass es solche Plätze in Deutschland gibt, wo die Frauen geschützt sind, sie Sicherheit und Beratung bekommen und in ein gewaltfreies Leben wieder starten können.
0: Und Sie haben einen Grund, heute da zu sein. Wir brauchen ein neues Frauenhaus im Zollernalbkreis.
1: Das ist richtig, weil wir sind jetzt schon sehr lange am jetzigen Standort und wir möchten uns gerne vergrößern. Also wir möchten gerne mehr Plätze anbieten. Der Bedarf ist einfach sehr groß. In ganz Deutschland ist der Bedarf an Frauenhausplätzen groß. Und wir möchten einfach den Frauen einen anderen neuen Standort bieten. Mehr Platz, mehr Gemeinschaftsräume, moderner. Weil da, wo wir jetzt sind, ist es auch ein bisschen alt. Also es ist auch nicht barrierefrei. Das heißt, wir brauchen einen Garten am Haus, einfach für die Kinder zum Spielen. Also wir sind wirklich dringend auf der Suche und hoffen sehr, dass wir heute Unterstützung bekommen.
0: Und es wäre super, wenn jemand zuhört und sich vielleicht dann in der kommenden Woche meldet. Da soll etwas entstehen aus dieser Sendung. Und dann würde ja auch der Titel passen, typisch himmlisch.

0: 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Wir leben allemal in sehr herausfordernden Zeiten. Die Problematik um häusliche Gewalt, Gewalt in Familien und überhaupt gehört ja leider, und ich möchte schon sagen, massiv dazu.
1: Die Kriminalstatistik zeigt es immer wieder, dass die häusliche Gewalt zunimmt. Und was eine große Schwierigkeit ist, den Frauen wird oftmals nicht geglaubt, wenn sie davon berichten, dass sie häusliche Gewalt erlebt haben. Und ich möchte gerne hier nochmal erklären, die Frauen, die ins Frauenhaus kommen, gehen, weil sie keine andere Wahl haben, um sich und ihre Kinder zu schützen. Sie müssen alles aufgeben, die Wohnung oder das Haus, die Arbeitsstelle, die Familie, Freunde, die Schule oder den Kindergarten der Kinder, und ziehen oft hunderte Kilometer weit weg, damit sie endlich von der Gewalt entkommen können. Und der Täter muss nichts aufgeben. Viele der Frauen müssen Bürgergeld beantragen, haben auch als Alleinerziehende größere Probleme, eine Wohnung zu finden als andere. Und für sie bedeutet es oft einfach einen finanziellen Totalverlust. Das heißt, jede Frau, die ins Frauenhaus geht, ist einfach so verzweifelt oder braucht so dringend Hilfe und Unterstützung, dass sie diesen Schritt wirklich gehen muss, um der Gewalt zu entkommen.
0: Heißt, es braucht Hilfe. Das Frauenhaus-Team im Zollernalbkreis Frauen helfen Frauen e.V. ist mit Angeboten da.
2: Die Arbeit im Frauenhaus ist tatsächlich sehr vielfältig. Wir führen Gespräche und bearbeiten die aktuellen Situationen der Frauen. Wir beraten und vermitteln zu anderen Stellen, wie zu Ärztinnen, Psychologinnen oder auch zu Anwältinnen. Wir versuchen auch Zukunftsperspektiven zu entwickeln, weil wenn man einen guten Blick in die Zukunft hat, ist sehr, sehr wichtig. Wir beraten auch in Erziehungsfragen und unterstützen vor allem auch bei Behörden, ob es jetzt die Ausländerbehörde ist oder das Jobcenter. Wir helfen auch bei der Wohnungs- und Arbeitssuche, weil das hilft für die Perspektive, wie geht es weiter, wirklich immens. Und wir haben aber auch Therapien bei uns direkt im Haus. Für die Frauen haben wir eine Kunsttherapie, für die Kinder eine Reittherapie und auch eine Tonfeldtherapie. Die Therapien werden durch Spenden finanziert, auf die wir natürlich angewiesen sind, aber auch sehr, sehr dankbar sind dafür. 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

0: 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Sie sind ganz aktuell zu Gast, weil sie dringend ein neues Gebäude für das Frauenhaus im Zollernalbkreis suchen. Und das hat seinen Grund.
1: Wir können aktuell 9 Frauen und 13 Kinder bei uns aufnehmen. Und ich habe schon vorher gesagt, dass wir gerne erweitern möchten. Unser Frauenhaus ist aktuell so aufgebaut, dass man sich das ähnlich einer Wohngemeinschaft vorstellen kann. Also alle Frauen und alle Kinder sind in einem Haus untergebracht. Das hat einen ganz arg stärkenden Charakter, weil die Frauen alles ähnlich erlebt haben, sich austauschen können, sich gegenseitig Mut zusprechen können, weil sie auch unterschiedlich weit schon in ihrer Zukunftsplanung sind und können Frauen, die zum Beispiel neu einziehen, unterstützen. Rat geben und die Kinder haben auch sich untereinander, wo sie spielen. Also wir haben auch neben den Einzelzimmern und den Familienzimmern der Frauen und Kinder haben wir auch Gemeinschaftsräume wie das Spielzimmer, wo alle zusammenkommen und spielen oder auch den Therapiezimmer, wo dann die Therapien im Haus stattfinden. Es gibt Küchen und Bäder, wo sich die Frauen gemeinsam auf Stockwerken teilen. Allerdings sind eben diese Bäder zu klein. Das heißt, am Morgen kann es schon mal einen Stau geben, wenn es darum geht, dass die Kinder in die Schule gehen oder zum Kindergarten gebracht werden. Und deswegen ist es einfach wichtig, dass wir mehr Zimmer haben, mehr Räume, größere Bäder, damit einfach für diese vielen Frauen und Kinder in dem Haus das einfach alles besser zum Organisieren ist und einfach moderner und zeitgemäßer.
0: Und in solchen Situationen geht es ja ganz klar um Würde und Sie haben es vorhin schon gesagt, um Zukunftsperspektiven, Räume, die das möglich machen.
2: Wir möchten ja zum einen auch diesen tollen, stärkenden Charakter beibehalten. Alle Frauen teilen das gleiche Schicksal und können sich gegenseitig stärken. Aber es wäre wirklich schön, das einfach in einem größeren Raum zu machen, in dem man sich auch gut entfalten kann, einen eigenen Garten zu haben. Man kann rausgehen, man kann die Sonne genießen, mit den Kindern noch einfach mal unbeschwert draußen spielen. Und das ist alles einfach jetzt nicht möglich, weil wir den Platz nicht haben.
0: Wie ein solches Haus konkret aussehen könnte und vielleicht haben Sie ja draußen beim Zuhören eine Idee, in der nächsten Runde.

0: Das Kirchenmagazin in Antenne 1 Neckarburg Rock und Pop auf der Suche nach offenen Türen, Unterstützung und mehr. Was suchen Sie ganz konkret seitens des Frauenhausteams im Zollern Albkreis?
1: Also es wäre toll, wenn wir ein Haus im Zollern Albkreis bekommen, das mindestens 500 Quadratmeter hat, 18 bis 22 Räume, mehrere Küchen, Badezimmer. Natürlich ist es für die Frauen, die zu uns kommen, ganz arg wichtig, dass es nahegelegene Einkaufsmöglichkeiten hat. Denn viele von den Frauen kommen ohne Auto zu uns, kommen mit dem Zug, kommen spätabends auch erst am Bahnhof zum Beispiel an. Das heißt, ein Ort mit einer Zuganbindung ist ganz arg wichtig. Wir brauchen einen Garten, wo wir mit den Kindern spielen können, wo wir Angebote anbieten können, wo sie rumtollen können. Und gerne natürlich Kindergärten, Schulen, Ärzte, die in der Nähe sind, damit einfach so die Grundversorgung gegeben ist und einfach kurze Wege die Frauen haben.
0: Da gäbe es ja zwei Varianten. Zum einen eine interessante Immobilie, die schon steht, oder gar neu bauen.
1: Ja, gerne. Also wir wissen, dass es natürlich nicht günstig ist, aber das wäre natürlich ein Traum, wenn wir da irgendwie mitentscheiden könnten, wie was gestaltet wird. Aber wir sind einfach nur dankbar, wenn wir Angebote haben, damit wir einfach wirklich schnell ein Angebot für die Frauen und Kinder haben.
0: Auch ein Bauplatz könnte dazugehören. Wie könnte das nun eben ganz konkret werden, wenn jemand zuhört? Wohin kann er sich wenden, auch das Projekt finanziell unterstützen?
1: Also bitte gerne mit uns Kontakt aufnehmen, entweder telefonisch unter der Nummer 07433 8406 oder einfach eine E-Mail schreiben, wenn man das lieber möchte, an die info@frauenhaus-zak.de. Man kann aber auch gerne auf unserer Homepage vorbeischauen und sich darüber informieren. Da haben wir auch noch viele interessante Informationen, und zwar unter www.frauenhaus-zak.de. Wir freuen uns auf Angebote, auf Nachfragen. Wenn man uns finanziell noch unterstützen möchte, auch wenn es nur um die Therapieangebote geht, dann bitte auch einfach unter den angegebenen Daten melden. Wir sind für alles dankbar, was wir bekommen.

0: Da ist sie, die so wertvolle Unterstützung und Beratung für gewaltbetroffene Frauen und Kinder. Das Frauenhaus-Team aus dem Zollern Albkreis ist auch nach 9 weiter unser Gast in Typisch Himmlisch.
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1: Der Himmel zeigt sich heute in der Region in strahlendem Blau. Auch die Sonne gibt wieder alles und bringt uns Temperaturen von 29 Grad in Kappel, Oberndorf und Rosenfeld und 28 Grad in Speichingen. Auch morgen erwartet uns ein ähnlich warmer Montag mit Höchstwerten bis zu 31 Grad.
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2: Ich bin Uli Reitinger. Irans Revolutionsgarden haben US-Militärbasen in mit den USA verbündeten Golfstaaten und in Jordanien angegriffen. Wie groß die Schäden sind, ist noch unklar. Das US-Militär griff seinerseits erneut Ziele im Iran an. Laut dem US-Regionalkommando war die Attacke eine Reaktion auf einen Angriff der iranischen Revolutionsgarden auf ein Containerschiff in der Straße von Hormuz.
3: Ein Besatzungsmitglied wird vermisst, das Schiff ist wegen eines Feuers und schwerer Schäden nicht mehr fahrbereit. Der Iran erklärte dagegen, Warnschüsse auf ein Schiff abgegeben zu haben, das die maritime Sicherheit gefährdet habe. Die Revolutionsgarden kündigten an, die Straße von Hormuz bis auf Weiteres zu schließen und mit weiteren Attacken zu reagieren, falls die USA erneut angreifen. Nach Angaben des Regionalkommandos ist es bereits die dritte Angriffswelle der USA gegen den Iran in dieser Woche. Eine Entspannung der Lage ist damit vorerst nicht in Sicht. David Riemer, Nachrichtenredaktion.
2: Im vergangenen Monat sind bundesweit so viele Menschen ertrunken wie seit über 20 Jahren nicht mehr in einem Juni. Nach Angaben der Deutschen Lebensrettungsgesellschaft starben mindestens 99 Menschen. Besonders betroffen waren Männer und junge Menschen. Die Lebensretter rufen dazu auf, Gefahren am Wasser nicht zu unterschätzen und riskante Aktionen zu vermeiden. Ein Tempolimit von 130 km/h auf deutschen Autobahnen könnte jedes Jahr 70 bis 90 Menschenleben retten. Zu diesem Ergebnis kommt eine neue Studie der Björn Steiger Stiftung.
4: Weniger Tempo, weniger schwere Unfälle. Genau das ist das Ergebnis dieser Studie. Sollte wirklich ein Tempolimit eingeführt werden, glauben die Forscher nicht, dass Autofahrer deshalb verstärkt auf Landstraßen ausweichen oder häufig im Stau stehen. Im Gegenteil, weil es seltener schwere Unfälle gäbe, könnten Sperrungen und Umleitungen sogar abnehmen. Über ein generelles Tempolimit wird hier in Deutschland schon seit Jahren sehr emotional diskutiert. Das Bundesverkehrsministerium lehnt es allerdings weiter ab. Zoe Tassovali, Nachrichtenredaktion.
2: Und noch zum Sport. Bei der Fußball-WM steht das komplette Halbfinale fest. Am Dienstag trifft Frankreich auf Spanien und seit ein paar Stunden wissen wir, am Mittwoch bekommt es England mit Argentinien zu tun. Die Engländer setzten sich durch zwei Treffer von Jude Bellingham mit 2:1 nach Verlängerung gegen Norwegen durch. Argentinien gewann gegen die Schweiz mit 3:1 nach Verlängerung.
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0: 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Stichwort Ehrenamt und Frauenhaus im Zollernalbkreis. So wichtig und die Möglichkeit der Mitarbeit ausdrücklich willkommen.
1: Genau, wir brauchen natürlich das Ehrenamt bei uns im Frauenhaus auch sehr, sehr dringend und sind sehr dankbar über Personen, die einfach etwas bei uns einbringen möchten, irgendein schönes Talent mitbringen. Bei uns gibt's viele Sachen, die man machen kann, von Kinderbetreuung, Hausaufgabenbetreuung, die Hilfe bei Umzügen oder bei der Wohnungssuche, aber auch Sprachtraining, gerade Frauen, die der deutschen Sprache eben noch nicht so gut mächtig sind. Der andere Bereich ist die Rufbereitschaft, die wird übers Wochenende stattfinden. Der Bereich der Rufbereitschaft hat so zwei Teile. Zum einen das Interne im Frauenhaus am Wochenende zu unterstützen und der externe Bereich, um für Neuaufnahmen oder Beratung am Telefon da zu sein.
0: Ein paar Wünsche, Bedingungen gibt es dann schon?
1: Genau, es gibt Wünsche und Bedingungen, aber für das Feine würden wir einfach ein Beratungsgespräch ausmachen. Es gibt so zwei, drei Sachen. Zum einen ist ein erweitertes Führungszeugnis notwendig und ein Führerschein.

0: Der Verein Frauenhaus Zollern Albkreis Frauen helfen Frauen e.V. war unser heutiger Gast in Typisch Himmlisch. Ja, noch einmal die Information über diese so wichtige, wertvolle Arbeit und noch einmal Ausrufezeichen, der Wunsch nach einem neuen, schönen, großen Haus. Wie geht es nochmals?
1: Am besten schauen Sie auf unserer Homepage vorbei unter www.frauenhaus-zak.de. Dort finden Sie alle Informationen auch nochmal viel ausführlicher erklärt und wir freuen uns, wenn Sie sich bei uns melden.
0: Und zum Schluss ist ja natürlich nochmal da, der persönliche Wunsch, auch im Blick auf Ihre Arbeit.
1: Also ich möchte gerne nochmal sagen, das Frauenhaus ist nicht nur ein trauriger Ort für die Frauen und Kinder, sondern ich und meine Kolleginnen haben auch viel Spaß dort mit den Frauen und den Kindern. Es werden gemeinsame Geburtstage gefeiert, es werden Familienfeiern gefeiert dort. Also man kommt zusammen bei religiösen Feiertagen. Also es ist auch ein Ort, der wirklich Stärke ist, wo auch gelacht wird. Das möchte ich nur noch mal sagen, dass Sie nicht denken, das Frauenhaus ist nur ein trauriger Ort, sondern da ist auch viel Power, Frauenpower dahinter. Und wir gehen gerne dorthin. Wir arbeiten sehr gerne in diesem Bereich, der so wichtig ist.
0: Kommen wir doch nochmals zurück zur Thematik Gewalt im Allgemeinen. Der Wunsch von Ihnen, was könnte Gesellschaft dagegen tun und allemal sensibler sein?
2: Wir möchten ganz klar sagen, häusliche Gewalt ist kein privates Schicksal, sondern eine gesellschaftliche Herausforderung, die uns alle etwas angeht. Wir dürfen nicht wegschauen. Wir dürfen nicht denken, ja, irgendjemand wird sich schon drum kümmern. Sondern man muss selber für die Person einstehen. Wenn man irgendwas gesehen hat, irgendwas mitbekommen hat, man muss nicht selber eingreifen, aber einfach sich an irgendjemand wenden, der helfen kann. Hello.

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1: Heute mit Pfarrer Christoph Gruber aus Dornhahn. Du warst diese Woche unser Begleiter bei Moment mal. Schön, dass du auch in unserer Sendung vorbeischaust. Guten Morgen.
2: Guten Morgen dir und euch allen.
1: Heute ist ja der Tag der Hoffnung.
2: Das ist ein weltweiter Aktionstag, der daran erinnert, Hoffnung ist mehr als ein schönes Gefühl. Hoffnung kann Menschen und Gesellschaften verändern. Und ich finde das prima, dass der Tag der Hoffnung diesmal auf einen Sonntag fällt. Denn wenn es einen Wochentag der Hoffnung gibt, dann doch den Sonntag. Der erinnert uns an Jesus, an seine Auferstehung, an seine Macht, die größer ist als unsere Sorgen und Möglichkeiten. Und so wünsche ich euch, dass dieser Tag wirklich ein Tag der Hoffnung für euch wird. Ein Tag zum Durchatmen, ein Tag, um einen klaren Kopf zu bekommen und zu merken, ihr seid nicht allein unterwegs. Jesus geht mit. Es gibt Grund zur Hoffnung. Immer wieder.
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1: An der Schnittstelle von Lyrik und Medizin eröffnet sich ein Kaleidoskop seelisch-körperlichen Befindens, das sich auch in Gedichten und Texten aus 5 Jahrhunderten widerspiegelt. Lehrgedichte und Rezepte sowie christlich heilsames und humorvolles. Es wird barock lamentiert, romantisch verklärt und anatomisch beobachtet. Die Texte stehen für die Kunst des Heilens in all ihren psychosomatischen Facetten. So wird Lyrik ein wenig selbst zur Medizin. Ein Herz verstehe. Herausgegeben von Jakob Leiner und erschienen im Quintus Verlag.

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1: Am Donnerstag, den 16. Juli 2026, ergeht die Einladung zu einem besonderen Vortrag mit dem Zen-Mönch, Autor, Meditationslehrer, Wander- und Bettelmönch Claude Ansin Thomas und das zum Thema Vom Krieg zum Frieden. Beginnt es da um 19.30 Uhr im Münsterzentrum zu Villingen. Literatur am Vormittag ist wieder angesagt, am Freitag, den 17. Juli und das um 9.30 Uhr in den Räumen der KEB in der Körnerstraße 23 in Rottweil. Die Literaturwissenschaftlerin Luzi Lachenmeier stellt diesmal das Buch Trophäe von Gaia Schöters in den Mittelpunkt. Wer glaubt, ist nicht allein, titelt das beliebte Samstagspilgern dann am 18. Juli 2026 mit Wallfahrtsseelsorger Pastoralreferent Michael Holl. Treffpunkt ist um 13 Uhr in der Kirche in Dormetingen, wo es eine Führung gibt. Mit Picknick geht es dann auf den Weg bis zum Palmbühl in Schömberg. Und vom 17. Juli bis 16. August 2026 wird die Tuttlinger Evangelische Stadtkirche Gastgeberin einer Wanderausstellung des Forums Ziviler Friedensdienst. Mit lebensgroßen Plakaten werden Menschen vorgestellt, die sich auf ihre eigene Weise und in ganz unterschiedlichen Kontexten und Weltreligionen für den Frieden einsetzen. Geöffnet ist diese immer nachmittags von 14.30 Uhr bis 16.30 Uhr und rund um die Gottesdienstangebote. Das war typisch himmlisch, Kirche in Antenne 1, Neckarburg, Rock und Pop. Wir hören uns wieder am kommenden Sonntag, den 19. Juli 2026 von 8 bis 10 Uhr. Dann heißt es On Air und das mit dem Filmemacher, Pastoralreferent Alexander Krause aus Friedingen an der Donau. Und nun wünsche ich einen erholsamen Sonntag und eine gute neue Woche und verabschiede mich am Mikrofon, Hans-Peter Mattes.

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1: Der Himmel zeigt sich heute in der Region in strahlendem Blau. Auch die Sonne gibt wieder alles und bringt uns Temperaturen von 29 Grad in Kappel, Oberndorf und Rosenfeld und 28 Grad in Speichingen. Auch morgen erwartet uns ein ähnlich warmer Montag mit Höchstwerten bis zu 31 Grad.
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2: Ich bin Uli Reitinger. Der Iran-Krieg ist wieder in vollem Gange. Das US-Militär hat nach eigenen Angaben rund 140 iranische Militärziele mit Präzisionsmunition angegriffen, darunter Raketen- und Drohnenstellungen, Marineeinrichtungen, Munitionslager, Kommunikationsnetze und Küstenüberwachungsstandorte. Der Iran hat die Straße von Hormuz erneut gesperrt und US-Militärbasen in mehreren Golfstaaten und in Jordanien angegriffen. Seit 2003 sind in einem Juni noch nie so viele Menschen beim Baden ums Leben gekommen wie in diesem Jahr. Das geht aus aktuellen Zahlen der Deutschen Lebensrettungsgesellschaft hervor. Demnach starben bundesweit mindestens 99 Menschen.
3: 90% der Badetoten im Juni waren Männer, die meisten davon nicht älter als 30 Jahre. Laut DLRG überschätzen junge Männer oft ihre eigenen Fähigkeiten und bringen sich selbst in Gefahr. Häufig sind es unerwartete Strömungen, Temperaturunterschiede, schlechte Schwimmfähigkeiten und Sprünge in zu flache Gewässer, die zum Ertrinken führen. Die DLRG rät deshalb dringend, im besten Fall nicht allein schwimmen gehen, beim Baden auf Alkohol und andere Drogen verzichten und bitte nur bewachte Badestellen nutzen. Jonas Mikolajczak, Nachrichtenredaktion.
2: Die Waldbrandgefahr nimmt weiter zu in Deutschland. Der Deutsche Wetterdienst erwartet für heute in mehreren Regionen die höchste Warnstufe. Besonders betroffen sind der Südwesten und Teile Berlins.
4: Nach der aktuellen Prognose gilt die höchste Waldbrandgefahrenstufe 5, vor allem entlang der Grenze zu Frankreich, im Süden Baden-Württembergs und für den Berliner Nordosten. In vielen weiteren Regionen, darunter großen Teilen Baden-Württembergs sowie Gebieten in Rheinland-Pfalz, Hessen, Bayern und Brandenburg, wird die zweithöchste Warnstufe erreicht. Der Deutsche Wetterdienst rät deshalb zu besonderer Vorsicht. Offenes Feuer und Rauchen im Wald sollten unbedingt vermieden werden. Thomas Pleskin, Nachrichtenredaktion.
2: Zum Sport. Bei der Fußball-Weltmeisterschaft stehen die letzten vier Mannschaften fest. Im ersten Halbfinale spielen am Dienstag Frankreich und Spanien gegeneinander. Am Mittwoch trifft England auf Titelverteidiger Argentinien. Die Engländer haben Norwegen mit 2:1 nach Verlängerung besiegt, durch zwei Tore von Jude Bellingham. Auch Argentinien musste gegen die Schweiz in die Verlängerung. Am Ende gewann das Team von Lionel Messi mit 3:1.
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1: 12. Juli 1993. Soul Asylum steigen in die Charts ein. Runaway Train ist ein Song, in dem Dave Perner von depressiven Themen singt. Es dauert mehrere Jahre, bis er den Song fertigstellt. Der Song hat ein tiefgründiges Musikvideo. Man sieht verschiedene Sequenzen, in denen Kinder von zu Hause weglaufen, nachdem sie häusliche Gewalt erfahren oder mitbekommen haben. Man sieht Fotos von misshandelten Kindern, dazu Namen und das Datum, an dem sie verschwunden sind. Die Fotos im Video werden an verschiedene Regionen angepasst, in denen die Kinder verschwanden. So ist die Chance größer, die vermissten Kinder zu finden. Daher gibt es auch mehrere Versionen des Videos. In einer selten gezeigten Version erscheint Dave Perner mit der Botschaft: Wenn du eines dieser Kinder gesehen hast oder du eines von ihnen bist, dann rufe diese Nummer an. In Runaway Train geht es also um ein viel tiefgründigeres Thema, als man vom Sound des Songs her erst einmal denken würde. Oh yeah.

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1: Schönen Sonntag euch. Klaus Winter ist hier. Hallo für alle Hohenberg-Sommerfans. Wir haben Tickets fürs Michael-Schulte-Konzert. Die gibt's noch bis morgen um 12. Ihr habt also noch Chancen auf Tickets für sein Konzert heute in einer Woche. Und in der nächsten Woche gibt's wieder Tickets für den Hohenberg-Sommer in Tuttlingen, dann für Gotthard. Und morgen verraten wir euch, welche Band am Freitag beim Antenne 1 Neckarburg Rock und Pop Rockhock im Zum wilden Michel in Furtwangen-Lienach auftritt. So viel kann ich schon mal sagen, es wird deutschsprachiger Rock sein. Sie tragen Masken und sie werden den Freitagabend so richtig rocken. So klingen sie. 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
1: Der Himmel zeigt sich heute in der Region in strahlendem Blau. Auch die Sonne gibt wieder alles und bringt uns Temperaturen von 29 Grad in Kappel, Oberndorf und Rosenfeld und 28 Grad in Speichingen. Auch morgen erwartet uns ein ähnlich warmer Montag mit Höchstwerten bis zu 31 Grad.
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2: Ich bin Uli Reitinger. Der Iran hat nach eigenen Angaben US-Militärbasen in mehreren Golfstaaten und in Jordanien angegriffen. Zuvor hatten die USA bereits das dritte Mal binnen einer Woche Ziele im Iran bombardiert. Auslöser war ein iranischer Angriff auf ein Containerschiff in der Straße von Hormuz.
3: Als Reaktion haben die iranischen Revolutionsgarden nach eigenen Angaben erneut die Straße von Hormuz als gesperrt erklärt. Dies hatte sich bereits im Krieg als mächtiges Druckmittel für die iranische Führung erwiesen. Vermittlerstaaten in der Region sind unterdessen bemüht, die Kriegsparteien wieder auf den diplomatischen Weg zu führen. Gespräche im Oman über die künftige Verwaltung der Meerenge endeten am Samstag zunächst ohne Durchbruch. Aus Teheran, Arne Bentsch.
2: Ein Tempolimit auf deutschen Autobahnen könnte einer Studie zufolge die Zahl der Unfallopfer um bis zu 90 pro Jahr senken. Bei einer Maximalgeschwindigkeit von 130 km/h wären es 25-30% weniger Getötete auf Bundesautobahnen, heißt es von der Björn-Steiger-Stiftung. Ein generelles Tempolimit ist seit langem in der politischen Debatte. Das Verkehrsministerium lehnt es ab. Viele Verbände sprechen sich dafür aus. Nach der rund 12-stündigen Geiselnahme in einem Berliner Supermarkt hat die Polizei die Identität des mutmaßlichen Täters festgestellt. Der Mann ist 29 Jahre alt und besitzt die türkische Staatsangehörigkeit. Er soll am Freitagabend eine Mitarbeiterin eines Supermarktes im Berliner Süden als Geisel genommen haben. Und noch zum Sport. Alexander Zverev steht zum ersten Mal im Finale von Wimbledon. Der Hamburger trifft heute Nachmittag auf den Weltranglisten ersten Jannik Sinner.
4: Mit einem Sieg wäre Zverev der erste deutsche Wimbledon-Champion seit Michael Stich 1991. Im Halbfinale hatte er sich souverän in drei Sätzen gegen den Briten Arthur Ferry durchgesetzt. Jannik Sinner besiegte anschließend Novak Djokovic ebenfalls glatt in drei Sätzen. Für Zverev wäre es nach seinem Triumph bei den French Open vor gut einem Monat bereits der zweite Grand-Slam-Titel in diesem Jahr. Allerdings spricht die jüngste Bilanz für Sinner. Die vergangenen 9 Duelle gegen den Südtiroler hat Zverev allesamt verloren. Thomas Pleskin, Sportredaktion.
2: Und noch kurz zur Fußball-WM. Argentinien hat das letzte Viertelfinale mit 3:1 nach Verlängerung gegen die Schweiz gewonnen und trifft am Mittwoch im Halbfinale auf England. Das andere Halbfinale bestreiten am Dienstag Frankreich und Spanien.
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0: Oh, da habe ich schon wieder richtig Pipi im Auge. Hallo, ich bin Annika Schubert und das ist Michael Schulte, wie wir ihn, glaube ich, fast alle kennen und lieben gelernt haben. 2018 trat er mit You Let Me Walk Alone beim ESC an und hat einen hervorragenden 4. Platz rausgeholt. Seitdem ist er aus dem Radio eigentlich nicht mehr wegzudenken und genau deshalb wollten wir von ihm wissen, wie würdest du denn selber deine Musik beschreiben, Michael Schulte?
1: Boah, das ist jetzt also auch gar nicht so einfach für mich, das zu beschreiben, meine Musik. Also es ist natürlich schon irgendwie Pop, ein paar Einflüsse von Rock, hier und da ein bisschen Dance, Folk. Grobe Überschrift ist wahrscheinlich trotzdem auch Mainstream, aber es ist Musik irgendwie für jedermann, sowohl zum Tanzen, zum Feiern, als aber auch natürlich ein paar ruhige Songs, in die man sich auch gut reinfühlen kann.
0: Also von ruhiger Ballade bis zum lauten Popsong. Es ist alles dabei und auch jetzt freut er sich ja auch immer noch, dass seine Songs im Radio gespielt werden.
1: Fühlt sich gut an. Also ich freue mich jedes Mal wieder, auch wenn es natürlich mittlerweile nicht mehr das erste Mal ist und vielleicht auch nicht mehr ganz so besonders verrückt ist wie jetzt beim ersten Mal. Da bin ich natürlich total durchgedreht und habe mich unfassbar gefreut und jetzt ist es halt eher ein, ich freue mich, aber natürlich nicht mehr so ausgelassen und so, als wäre das eben das erste Mal.
0: Aber wir freuen uns richtig ausgelassen, denn Michael Schulte kommt zum Hohenberg-Sommer nach Tuttlingen. Dort könnt ihr dann Michael Schulte live erleben.
1: Hallo, hier ist Michael Schulte und ich bin am 19.07. beim Hohenberg-Sommer in Tuttlingen am Start und ich freue mich sehr, mit meiner Band da ein bisschen Musik mit euch machen zu dürfen und einen tollen Abend zu verbringen. Also kommt gerne rum, wir würden uns sehr freuen, euch da zu sehen.
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1: Annika Schubert hier, hallo. Mit seinem Kind über Themen wie Sexualität und den eigenen Körper reden, das ist schwierig, aber auch wirklich wichtig. Denn nur wer seinen Körper kennt, kann auch über den Körper und was mit ihm passiert reden. Pro Familia bietet dafür ein breites Kursangebot. Wir reden jetzt mit Sozialpädagogin Katja Pisedu aus Villingen-Schwenningen von Pro Familia. Warum tun sich Eltern denn mit dem Thema Sex, Sexualität bei ihren eigenen Kindern so schwer?
2: Viele Eltern haben Angst, dass die Kinder sexualisiert werden, vergessen dabei aber, dass kindliche Sexualität nicht das Gleiche meint wie Sexualität von Erwachsenen.
1: Ihr bietet einen Kurs speziell für Eltern mit Kindern, die Behinderungen haben. Da kann ich mir vorstellen, ist es vielleicht noch mal ein Stück schwieriger, über das Thema zu reden. Der Kurs heißt Sexuelle Bildung inklusiv. Für wen ist denn der Kurs gedacht?
2: Eltern, die sich angesprochen fühlen und noch überlegen, macht der Kurs für mich überhaupt Sinn? Der Kurs wird auf jeden Fall Sinn machen, da oftmals das Thema sexuelle Bildung, allgemein Sexualität, sowohl im schulischen Kontext wenig Raum findet und man zu Hause oft im Alltag durch Förderung, Therapie, besondere Bedarfe einfach anders im Alltag eingebunden ist und das Thema oftmals noch mehr wie bei Kindern ohne Behinderung hinten runterfällt.
1: Anmelden könnt ihr euch für den Kurs noch heute. Die Termine sind dann nächsten Dienstag am 14. Juli und am 21. Juli, jeweils um 18 Uhr. Aber auch im Oktober wird der Kurs nochmal wiederholt werden. Und diesen und andere Kurse, die Pro Familia in Villingen-Schwenningen anbietet, findet ihr online auf der Internetseite von Pro Familia.
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1: Der Himmel zeigt sich heute in der Region in strahlendem Blau. Auch die Sonne gibt wieder alles und bringt uns Temperaturen von 29 Grad in Kappel, Oberndorf und Rosenfeld und 28 Grad in Speichingen. Auch morgen erwartet uns ein ähnlich warmer Montag mit Höchstwerten bis zu 31 Grad.
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2: Ich bin Uli Reitinger. Die USA und der Iran überziehen sich wieder gegenseitig mit Angriffen. Das US-Militär hat nach eigenen Angaben rund 140 iranische Militärziele mit Präzisionsmunition angegriffen, darunter Raketen- und Drohnenstellungen, Marineeinrichtungen, Munitionslager, Kommunikationsnetze und Küstenüberwachungsstandorte. Der Iran hat die Straße von Hormuz erneut gesperrt und US-Militärbasen in mehreren Golfstaaten und in Jordanien angegriffen. Die notorische Unpünktlichkeit der Bahn nervt viele. Schuld daran ist unter anderem das vernachlässigte Schienennetz. Verkehrsminister Patrick Schnieder sieht aber auch den Bahnkonzern selbst in der Pflicht. Dieser müsse seine eigenen Abläufe optimieren, sagte Schnieder der deutschen Presseagentur.
3: Allein Investitionen machen die Bahn nicht pünktlicher. Der Konzern muss auch intern schneller werden, sagt Schnieder. Wenn etwa die Zeit knapp wird, einen Zug zu reinigen, weil dieser Verspätung hatte, dann müsse auf die Schnelle der Personaleinsatz verstärkt werden, um ihn wieder pünktlich auf die Schiene zu schicken. Im Juni waren gerade mal noch die Hälfte der Fernzüge pünktlich. Tanja Wagner, Nachrichtenredaktion.
2: Deutschland erlebt die nächste Hitzewelle. Bei der ersten im Juni sind mindestens 99 Menschen beim Baden ertrunken. Das meldet die Deutsche Lebensrettungsgesellschaft. Frage an den Kollegen Jonas Mikulajczak. Auf welche Regeln muss ich achten am Badesee und im Freibad?
4: Gerade wenn es heiß ist, muss man aufpassen. Also auf gar keinen Fall überhitzt ins Wasser springen, sondern sich vorher schrittweise abkühlen. Also zum Beispiel einfach die Arme vorher ins Wasser halten. Man sollte zudem auch nur dort baden, wo es erlaubt oder bewacht ist. Abseits kann es nämlich oft plötzliche und lebensgefährliche Strömungen und Temperaturunterschiede geben. Die DLRG appelliert außerdem vor allem an Jungs und Männer, sie sollen ihre Fähigkeiten realistisch einschätzen und auf riskante Aktionen verzichten. Auch Alkohol und andere Drogen, die sollten beim Badespaß vollkommen weggelassen werden.
2: Jonas Mikulajczak, vielen Dank. Die Feuerwehren dringen auf mehr Investitionen in Fahrzeuge und Technik, um noch besser gegen Feuer in Wäldern und im Gelände gewappnet zu sein. Wir laufen noch immer hinterher, insbesondere Spezialfahrzeuge könnten wir mehr gebrauchen, sagte der Präsident des Deutschen Feuerwehrverbands Karl-Heinz Banse der Deutschen Presseagentur. In den letzten Jahren sei allerdings schon sehr viel angeschafft worden. Die Waldbrandgefahr steigt derzeit wieder wegen der anhaltenden Trockenheit.
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Ich bin Jenny Lukacs, hallo. So startet das vierte Studioalbum von Blue Oyster Cult. Pünktlich zum 1. Januar 1976 erscheint die Platte Agents of Fortune. Zusammen mit dem Live-Album Some Enchanted Everything wird es das kommerziell erfolgreichste Album der Band aus Amerika. In den USA gibt's zuerst direkt Gold und zwei Jahre später auch noch

0: Das Album Agents of Fortune war das erste Blue Oyster Kultalbum, das sich in den USA in die Top 30 geschlichen hat. In England gab es mit Platz 26 die erste Chartplatzierung überhaupt. Es ist rockig und cool, aber auch ruhig und melodisch. Der mit Abstand erfolgreichste Song auf dem Album Agents of Fortune ist die Nummer Don't Fear the Reaper. Wer hätte das gedacht? Platz 12 gibt's für den Song in den Billboard Hot 100 Charts. 7-mal Platin insgesamt und jetzt hören wir den doch mal zusammen. Viel Spaß mit Blue Oyster Cult und Don't Fear the Reaper.
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1: Der Himmel zeigt sich heute in der Region in strahlendem Blau. Auch die Sonne gibt wieder alles und bringt uns Temperaturen von 29 Grad in Kappel, Oberndorf und Rosenfeld und 28 Grad in Speichingen. Auch morgen erwartet uns ein ähnlich warmer Montag mit Höchstwerten bis zu 31 Grad.
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2: Ich bin Uli Reitinger. Der Konflikt um die Straße von Hormuz spitzt sich nach gegenseitigen Angriffen der USA und des Iran erneut gefährlich zu. Bereits zum dritten Mal innerhalb einer Woche bombardierte das US-Militär Ziele entlang der iranischen Südküste. Als Reaktion attackierten Irans Streitkräfte US-Ziele in Jordanien und in den Golfstaaten und erklärten die Meerenge erneut für gesperrt. VW plant einen Großumbau, zehntausende Stellen könnten wegfallen, Standorte sind in Gefahr. In der angespannten Lage versucht Konzernchef Oliver Blume jetzt Hoffnung zu verbreiten. Es gäbe intelligentere Lösungen, als Werke zu schließen, sagte Blume der Bild am Sonntag.
3: Blume beruft sich auf ein laufendes Sparprogramm bei VW. Allein dadurch hätten die Fabrikkosten um durchschnittlich 20% verbessert werden können. Allerdings war der VW-Chef Berichten zufolge gerade im Aufsichtsrat mit einem weiteren Sparprogramm gescheitert. Der Betriebsrat hatte Blume bis Freitag ein Ultimatum gestellt. Er sollte der Belegschaft reinen Wein über die Pläne einschenken, die bisher nur aus den Medien bekannt sind. Passiert ist nichts. Angeblich sollen mehr als 100.000 Stellen gestrichen und die Werke in Hannover, Emden, Zwickau sowie Audi in Neckarsulm geschlossen werden. Tanja Wagner, Nachrichtenredaktion.
2: Ein Tempolimit auf deutschen Autobahnen könnte einer Studie zufolge die Zahl der Unfallopfer um bis zu 90 pro Jahr senken. Bei einer Maximalgeschwindigkeit von 130 km/h wären es 25-30% weniger Getötete auf Bundesautobahnen, heißt es von der Björn Steiger Stiftung. Das seien zwar nur rund 3% aller Unfalltoten, für eine Einzelmaßnahme sei das jedoch eine beachtliche Wirkung, heißt es. Zum Tennis. Alexander Zverev steht erstmals im Finale von Wimbledon. Der Hamburger trifft heute Nachmittag auf den Weltranglisten-Ersten Jannik Sinner aus Italien.
4: Mit einem Sieg wäre Zverev der erste deutsche Wimbledon-Champion seit Michael Stich 1991. Im Halbfinale hatte er sich souverän in 3 Sätzen gegen den Briten Arthur Ferry durchgesetzt. Für Zverev wäre es nach seinem Triumph bei den French Open vor gut einem Monat bereits der 2. Grand-Slam-Titel in diesem Jahr. Allerdings spricht die jüngste Bilanz für Sinner. Die vergangenen 9 Duelle gegen den Südtiroler hatte Zverev allesamt verloren. Thomas Pleskin, Sportredaktion.
2: Los geht's um 17 Uhr. Prime Video überträgt das Spiel gratis, also auch für Tennisfans, die die Streaming-Plattform nicht abonniert haben.
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1: 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Sie zeigt sich oft gerade dort, wo ich merke, dass ich jenseits meiner Grenzen bin. 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
2: Ich bin Jenny Lukacs und heute geht es um das japanische Trendgetränk Matcha.
3: Hi, ich bin Alina von Bambis Matcha.
4: Und ich bin Christina von Bambis Matcha.
2: Ihr habt euch jetzt richtig viel mit dem Thema beschäftigt, habt euch mit unter anderem einem Matcha-Stand selbstständig gemacht und bereitet alles selber zu. Bei Matcha scheiden sich doch eigentlich so die Geister. Die einen lieben es und die anderen vergleichen den Geschmack mit frisch gemähtem Rasen, oder?
3: Viele sagen zwar, Matcha schmeckt nach Gras, aber das sollte nicht so sein. Also guter Matcha schmeckt nicht nach Gras.
2: Okay, ich lasse mich gerne vom Gegenteil überzeugen. Worauf sollte man beim Matcha-Kauf denn eigentlich achten?
3: Ja, als erstes sollte man darauf achten. Zum Beispiel habe ich jetzt auch letztens in einem Laden gesehen, dass Matcha verkauft wurde in einem durchsichtigen Behälter. Das ist auf jeden Fall schlecht, weil man sollte Matcha dunkel und eher kühl lagern, weil sich dadurch auch der Geschmack verändern kann. Also schlechter Matcha, das erkennt man als erstes an der Farbe. Das ist dann eher so ein blasses Grün, schon fast wie so trockenes Gras. Ein guter Matcha sollte wirklich knallig grün sein.
2: Ah, okay, dann haben wir ja wieder was gelernt. Anders als bei normalem Tee wird bei Matcha dabei das ganze Teeblatt mitgetrunken, wie ich erfahren habe. Deshalb enthält Matcha auch ordentlich Koffein und viele Antioxidantien. Ich habe aber auch gehört, dass es durch die Trends kurzzeitig auch Matcha-Engpässe gab. Wisst ihr da vielleicht auch etwas drüber?
3: Dadurch, dass es alles Handarbeit ist und die Blätter müssen ja richtig gereift sein. Es geht ja um die Qualität und den Geschmack des Matchas. Man kann es nicht einfach verschnellern alles, die ganze Produktion. Deswegen gab es kurzzeitig wirklich auch in Japan selber einen Engpass an Matcha, an gutem Matcha.
2: Kann ich verstehen. Und wenn es dann auch noch boomt und jeder mal probieren will. Viele beschreiben Matcha als sanftere Alternative zum Kaffee, weil die Energie länger anhalten kann. Geschmacklich ist es allerdings Geschmackssache. Leicht herb, etwas erdig und am Ende gilt einfach, probieren geht über studieren.

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1: Der Sonntag gestaltet sich freundlich mit viel Sonne. Auch die Temperaturen erreichen heute wieder Höchstwerte um die 30 Grad. Aktuell sind es in Furtwangen 27 Grad. 29 Grad gibt es in Bochingen, Drossingen oder auch in Egelsberg. Die neue Woche startet ganz ähnlich. Viel Sonne und heiße Temperaturen. Morgen erwarten uns in der Region bereits Höchstwerte bis zu 30 Grad.
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2: Ich bin Tine Klimach. Der Iran hat nach eigenen Angaben US-Militärbasen in mehreren Golfstaaten und in Jordanien angegriffen. Zuvor hatten die USA bereits das dritte Mal innerhalb einer Woche Ziele im Iran bombardiert. Auslöser war ein iranischer Angriff auf ein Containerschiff in der Straße von Hormuz.
3: Als Reaktion haben die iranischen Revolutionsgarden nach eigenen Angaben erneut die Straße von Hormuz als gesperrt erklärt. Dies hatte sich bereits im Krieg als mächtiges Druckmittel für die iranische Führung erwiesen. Vermittlerstaaten in der Region sind unterdessen bemüht, die Kriegsparteien wieder auf den diplomatischen Weg zu führen. Gespräche im Oman über die künftige Verwaltung der Meerenge endeten am Samstag zunächst ohne Durchbruch. Aus Teheran, Arne Bentsch.
2: Die notorische Unpünktlichkeit der Bahn nervt viele. Schuld daran ist unter anderem das vernachlässigte Schienennetz. Bundesverkehrsminister Schnieder sieht aber auch den Bahnkonzern selbst in der Pflicht. Dieser müsse seine eigenen Abläufe optimieren, sagte Schnieder der Deutschen Presseagentur.
4: Allein Investitionen machen die Bahn nicht pünktlicher. Der Konzern muss auch intern schneller werden, sagt Schnieder. Wenn etwa die Zeit knapp wird, einen Zug zu reinigen, weil dieser Verspätung hatte, dann müsse auf die Schnelle der Personaleinsatz verstärkt werden, um ihn wieder pünktlich auf die Schiene zu schicken. Im Juni waren gerade mal noch die Hälfte der Fernzüge pünktlich. Und es sei illusorisch zu glauben, dass die Bahnwelt in 2 Jahren wieder in Ordnung sei, so Schnieder. Fortschritte werde es erst nach und nach geben. Tanja Wagner, Nachrichtenredaktion.
2: Feuerwehren in Deutschland fordern mehr Investitionen in Fahrzeuge und Technik, um noch besser gegen Feuer in Wäldern und im Gelände gewappnet zu sein. Deutschland hinke hinterher, besonders Spezialfahrzeuge würden gebraucht, hieß es vom Deutschen Feuerwehrverband. Die Gefahr für Waldbrände steigt derzeit wegen der anhaltenden Trockenheit an. Wie in den Karten des Deutschen Wetterdienstes zu sehen ist, dürfte Mitte der Woche fast im ganzen Land die Warnstufe 4 herrschen, teilweise sogar die höchste Stufe 5. Zum Sport. Alexander Zverev spielt heute Nachmittag ab 17 Uhr um den Wimbledon-Titel. Im Endspiel trifft der Hamburger Tennisprofi auf den italienischen Titelverteidiger und Weltranglisten-Ersten Jannik Sinner. Zverev könnte sich zum ersten deutschen Sieger im Männereinzel seit Michael Stich 1991 küren.
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1: Annika Schubert hier, hallo. Über Sexualität sprechen mit den eigenen Kindern, für viele Eltern kein leichtes Thema. Dabei fängt sexuelle Entwicklung schon im Kindesalter an. Wir waren bei Pro Familia in Villingen und haben mit der Sozialpädagogin Katja Pisedu gesprochen. Warum ist es denn so wichtig, mit Kindern frühzeitig über Themen wie Körper, Gefühle und Sexualität zu sprechen?
2: Gerade mit Kindern frühzeitig drüber zu sprechen, ist einfach ein sehr wichtiger Punkt im Hinblick auf Missbrauchsprävention. Ein Kind, das seine Gefühle kennt, seine Gefühle benennen kann. Ein Kind, das Grenzen aufzeigen kann, das Nein sagen kann. Ein Kind, das sich artikulieren kann, das seine Körperteile kennt, kann sich auch besser schützen. Vor Übergriffen.
1: Man kann tatsächlich nur über das reden, was man auch kennt und benennen kann. 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Viele Informationen über Sexualität bekommen sie online. Welches Bild bekommen da die jungen Menschen über TikTok, Instagram und Co. eigentlich vermittelt?
2: 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So dieses klassische, ist das normal bei mir? Haben das alle anderen auch? Warum macht mein Körper das? Da wird nicht mehr Mama, Papa gefragt oder die Freunde, da ist ganz oft die erste Anlaufstelle ChatGPT.
1: Und ChatGPT gibt leider nicht immer die beste Antwort. 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
1: Der Sonntag gestaltet sich freundlich mit viel Sonne. Auch die Temperaturen erreichen heute wieder Höchstwerte um die 30 Grad. Aktuell sind es in Furtwangen 27 Grad, 29 Grad gibt es in Bochingen, Drossingen oder auch in Egelsberg. Die neue Woche startet ganz ähnlich, viel Sonne und heiße Temperaturen. Morgen erwarten uns in der Region bereits Höchstwerte bis zu 30 Grad.
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2: Ich bin Tine Klimach. Der Konflikt um die Straße von Hormuz spitzt sich nach gegenseitigen Angriffen der USA und des Iran erneut gefährlich zu. Bereits zum dritten Mal innerhalb einer Woche bombardierte das US-Militär Ziele entlang der iranischen Südküste. Als Reaktion attackierten Irans Streitkräfte US-Ziele in Jordanien und den Golfstaaten.
3: Raketenstellungen, Munitionslager und andere Ziele bombardiert das US-Militär in Iran nach eigenen Angaben. Allein diese Woche mehr als 300. Als Begründung werden iranische Angriffe auf die Schifffahrt genannt. Der Iran seinerseits greift erneut die Golfstaaten an, in einer der deutlichsten Angriffswellen seit Wochen. Und auch Gespräche über die künftige Verwaltung der Straße von Hormuz enden gestern ohne Durchbruch. Trotz eines Rahmenabkommens der USA und des Irans ist ein klares und baldiges Ende des Kriegs noch immer nicht in Sicht. Johannes Sadek, Kairo.
2: Bundesfamilienministerin Prien will den staatlichen Unterhaltsvorschuss künftig nur noch bis zum 16. Geburtstag von Kindern zahlen. Die Ministerin wolle dazu einen Gesetzentwurf vorlegen, sagte ein Sprecher des Bundesfamilienministeriums. Die Ausgaben für den Unterhaltsvorschuss haben sich seit der Reform 2017 vervierfacht und der Unterhaltsvorschuss habe sich zu einem der größten Kostenfaktoren für die Kommunen entwickelt, hieß es. Ein Tempolimit von 130 auf deutschen Autobahnen könnte jedes Jahr bis zu 90 Menschenleben retten. Zu diesem Ergebnis kommt eine neue Studie der Björn-Steiger-Stiftung. Demnach würde dort die Zahl der tödlichen Unfälle um bis zu 30% sinken.
4: Weniger Tempo, weniger schwere Unfälle. Sollte wirklich ein Tempolimit eingeführt werden, glauben die Forscher nicht, dass Autofahrer deshalb verstärkt auf Landstraßen ausweichen oder häufig im Stau stehen. Im Gegenteil, weil es seltener schwere Unfälle gäbe, könnten Sperrungen und Umleitungen sogar abnehmen. Über ein generelles Tempolimit wird hier in Deutschland schon seit Jahren sehr emotional diskutiert. Das Bundesverkehrsministerium lehnt es allerdings weiter ab. Zoe Tassovali, Redaktion.
2: Eine schlecht ausgerüstete Wanderin aus Baden-Württemberg ist in einem nächtlichen Einsatz von einem Berggipfel geborgen worden. Die 29-Jährige sei auf die knapp 2000 Meter hohe Mondspitze im österreichischen Vorarlberg gestiegen, teilte die Polizei mit. Nach Einbruch der Dunkelheit saß die Frau aber auf dem Gipfel fest, da sie keine Lampe dabei hatte. Sie trug außerdem nur Straßenschuhe und war mit einer kurzen Hose bekleidet.
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1: Annika Schubert hier, hallo. Und welches Festival darf man dieses Jahr auf gar keinen Fall verpassen? Genau, das hier.
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1: Und beim Hohenberg Sommer vor allem auch diesen Künstler nicht.

0: Am 19. Juli tritt hier Michael Schulte auf, also packt eure Liebsten ein und kommt zum Hohenberg-Sommer. Liebsten ist übrigens auch ein gutes Stichwort, denn auch in Michael Schultes Album Beautiful Reasons geht's um seine Liebsten.
1: Auf jeden Fall, genau, richtig, ja, darum geht's. Es gibt den Beautiful Reasons, den Song, den ich für meine Frau geschrieben habe, und habe dann sozusagen nochmal einen zweiten Song auch auf das Album gepackt, in der Pluralform Beautiful Reasons, den ich eben für meine zwei Söhne geschrieben habe, wie eben aus einem wunderschönen Beautiful Reason gleich mehrere geworden sind.
0: Sind denn die Söhne auf so einen berühmten Papa wie dich auch stolz?
1: Also das ist natürlich schon auch ein Stück weit irgendwie normal, sag ich mal, für die, aber sie sind schon sehr stolz auch. Also sie freuen sich auch schon sehr, dass das so ist, wie es ist, und kriegen natürlich auch mit, dass auch die anderen in der Schule, im Kindergarten auch irgendwie wissen und auch mitkriegen, und das macht sie schon auch stolz.
0: Oh, da kann man auch stolz sein auf so einen Papa. Am 19. Juli tritt Michael Schulte beim Hohenberg Sommer in Tuttlingen auf. Ihr wollt das nicht verpassen? Dann sagt uns noch, wer eure Beautiful Reason ist.
1: Hallo, hier ist Michael Schulte. Ich würde gerne mal wissen, wen würdet ihr denn am liebsten mitnehmen zu meinem Konzert in Tuttlingen? Vielleicht die Freundin, Freund oder Papa, Mama, Geschwister, vielleicht auch ein Hund, wobei ich gar nicht weiß, ob man Hunde mitnehmen dürfte, aber sagt mir gerne mal, wen würdet ihr gerne mitnehmen?
0: Also schickt uns eine Sprachnachricht per WhatsApp an die 0172 577 16 77. Wer ist eure Beautiful Reason für das Konzert bei Michael Schulte? Mit etwas Glück bekommt ihr 2 Karten für das Konzert beim Hohenberg-Sommer.
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1: Der Sonntag gestaltet sich freundlich mit viel Sonne. Auch die Temperaturen erreichen heute wieder Höchstwerte um die 30 Grad. Aktuell sind es in Furtwangen 27 Grad. 29 Grad gibt es in Bochingen, Drossingen oder auch in Egelsberg. Die neue Woche startet ganz ähnlich. Viel Sonne und heiße Temperaturen. Morgen erwarten uns in der Region bereits Höchstwerte bis zu 30 Grad.
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2: Ich bin Tine Klimach. Die Bundesregierung ist zufrieden mit ihren Reformen. Die Mitte liefert, sagt der Kanzler. Von den Ländern kommt dagegen Kritik. Sachsens Ministerpräsident Kretschmer etwa hält die Beschlüsse der schwarz-roten Koalition für unzureichend, um Deutschlands wirtschaftliche Schwäche zu überwinden, wie er der Zeitung Welt sagte.
3: Das Spargesetz für Krankenkassen, die neuen Regeln fürs Heizen und die Rentenreform. Für Kretschmer sind das nur erste Schritte in die richtige Richtung. Noch sei man sehr weit weg von einem Maßnahmenpaket, das wirklich Aufschwung bringt, so der CDU-Politiker. Aber Berlin gelinge es irgendwie nicht, Entscheidungen zu treffen, die dafür notwendig seien. Kretschmer fordert weniger Regulierung, statt immer neue Richtlinien zu schaffen. Zuvor hatte schon Mecklenburg-Vorpommerns Landeschefin Schwesig vor allem die Rentenpläne der Regierungskoalition scharf kritisiert. Tanja Wagner, Nachrichtenredaktion.
2: Irans Revolutionsgarden haben US-Militärbasen in mehreren Golfstaaten und in Jordanien angegriffen. Das US-Militär wiederum hatte zuvor in der Nacht Ziele im Iran angegriffen. Die Attacke sei eine Reaktion auf einen iranischen Angriff auf ein Containerschiff in der Straße von Hormuz gewesen, hieß es. Der Iran erklärte die Meerenge erneut für gesperrt. Seit 2003 sind in einem Juni noch nie so viele Menschen beim Baden ums Leben gekommen wie zuletzt. Das geht aus einem aktuellen Bericht der DLRG hervor. Insgesamt starben bundesweit fast 100 Menschen im Juni. Die DLRG spricht selbst von einem tragischen Start in die Badesaison.
4: 90% der Badetoten im Juni waren Männer, die meisten davon nicht älter als 30 Jahre. Laut DLRG überschätzen junge Männer oft ihre eigenen Fähigkeiten und bringen sich selbst in Gefahr. Häufig sind es unerwartete Strömungen, Temperaturunterschiede, schlechte Schwimmfähigkeiten und Sprünge in zu flache Gewässer, die zum Ertrinken führen. Die DLRG rät deshalb dringend, im besten Fall nicht allein schwimmen gehen, beim Baden auf Alkohol und andere Drogen verzichten und bitte nur bewachte Badestellen nutzen. Jonas Mikolajczak, Nachrichtenredaktion.
2: Den Instagram-Auftritt der norwegischen Fluggesellschaft Norwegian ziert heute das Logo des britischen Mitbewerbers British Airways. Grund dafür ist eine Online-Wette um das WM-Viertelfinale zwischen Norwegen und England. Nach der unglücklichen 1:2-Niederlage der Norweger löst die Airline ihre Wettschulden nun also ein. Seit der Nacht ist ihr Account mit dem Logo der Briten versehen.
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12. Juli 1993. Soul Asylum steigen in die Charts ein. Runaway Train ist ein Song, in dem Dave Perner von depressiven Themen singt. Es dauert mehrere Jahre, bis er den Song fertigstellt. Der Song hat ein tiefgründiges Musikvideo. Man sieht verschiedene Sequenzen, in denen Kinder von zu Hause weglaufen, nachdem sie häusliche Gewalt erfahren oder mitbekommen haben. Man sieht Fotos von misshandelten Kindern, dazu Namen und das Datum, an dem sie verschwunden sind. Die Fotos im Video werden an verschiedene Regionen angepasst, in denen die Kinder verschwanden. So ist die Chance größer, die vermissten Kinder zu finden. Daher gibt es auch mehrere Versionen des Videos. In einer selten gezeigten Version erscheint Dave Perner mit der Botschaft: Wenn du eines dieser Kinder gesehen hast oder du eines von ihnen bist, dann rufe diese Nummer an. In Runaway Train geht es also um ein viel tiefgründigeres Thema, als man vom Sound des Songs her erst einmal denken würde. Call

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1: Jenny Lukacs mit meiner Kollegin Alina Bauer.
2: Hallo, Jenny. Schaust du schon wieder Katzenvideos?
1: Nein. Okay, vielleicht. Ich hätte ja auch ganz gern eine Katze. Oder zwei. Oder gleich 10.
2: 10 Katzen? Das wird aber ziemlich eng bei dir.
1: Oh, Alina, stell dir das doch mal vor. Irgendwann bin ich alt, sitze mit einer Tasse Kaffee auf der Terrasse und auf mir ein Rudel Katzen.
2: Klingt gemütlich. Zumindest bis du dann merkst, dass 10 Katzen auch 10-mal Futter, 10-mal Tierarzt, 10-mal Katzenklo und ganz viel Aufmerksamkeit bedeuten.
1: Liebe hätte ich aber für alle.
2: Das glaube ich dir. Aber Liebe allein reicht eben nicht. Irgendwann wird's einfach zu viel.
1: Aber nur weil jemand viele Tiere hat, ist das doch noch kein Animal Hoarding, oder?
2: Das stimmt. Mehrere Tiere zu haben, ist noch kein Problem. Kritisch wird's erst dann, wenn man den Überblick verliert. Das sagt auch Katharina Ott vom Tierheim Rottweil.
3: Die Menschen haben ein krankhaftes Verhalten und die Betroffenen können oftmals eben das gar nicht bieten, was die ganzen Tiere brauchen, vor allem in dieser Masse und die Versorgung nicht gewährleisten etc. Und ja, so leiden die Tiere dann halt auch drunter und der Mensch hat oftmals dann auch ein absolutes Kontrollverlust dann in dem Moment, was halt eben zu dem Tierleid dann führt.
1: Und solche Fälle gibt's auch bei uns in der Region?
3: Konkrete Fälle haben wir tatsächlich zum Glück nicht ganz so viele. Also 2022 hatten wir 2 konkrete Fälle, wo wir betroffen waren und ansonsten hatten wir letztes Jahr 2 Fälle und dieses Jahr einen Fall, wo wir anderen Tierschutzvereinen geholfen hatten.
1: Das ist schon mehr, als ich gedacht hätte. Da bleibe ich wohl doch lieber bei 2 Katzen.
2: Das klingt vernünftig.
1: Und bis dahin bleibe ich einfach bei Katzenvideos. Die muss ich nicht mal füttern.
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1: Der Sonntag gestaltet sich freundlich mit viel Sonne. Auch die Temperaturen erreichen heute wieder Höchstwerte um die 30 Grad. Aktuell sind es in Furtwangen 27 Grad. 29 Grad gibt es in Bochingen, Trossingen oder auch in Egelsberg. Die neue Woche startet ganz ähnlich. Viel Sonne und heiße Temperaturen. Morgen erwarten uns in der Region bereits Höchstwerte bis zu 30 Grad.
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2: Ich bin Tine Klimach. Bundespräsident Frank-Walter Steinmeier begrüßt die von der Koalition beschlossenen und angestoßenen Reformen. Endlich sei etwas passiert, sagte Steinmeier im Sommerinterview von ZDF Berlin Direkt. Nun sei zunächst Geduld und Ausdauer bei der Umsetzung der Beschlüsse gefragt. Entscheidend sei, dass daraus wirtschaftliches Wachstum entstehe, so Steinmeier. VW plant einen Großumbau. Zehntausende Stellen könnten wegfallen. Standorte sind in Gefahr. In der angespannten Lage versucht Konzernchef Oliver Blume jetzt Hoffnung zu verbreiten. Es gebe intelligentere Lösungen, als Werke zu schließen, sagte Blume der Bild am Sonntag.
3: Blume beruft sich auf ein laufendes Sparprogramm bei VW. Allein dadurch hätten die Fabrikkosten um durchschnittlich 20% verbessert werden können. Allerdings war der VW-Chef Berichten zufolge gerade im Aufsichtsrat mit einem weiteren Sparprogramm gescheitert. Der Betriebsrat hatte Blume bis Freitag ein Ultimatum gestellt. Er sollte der Belegschaft reinen Wein über die Pläne einschenken. Passiert ist nichts. Angeblich sollen mehr als 100.000 Stellen gestrichen und die Werke in Hannover, Emden, Zwickau sowie Audi in Neckarsulm geschlossen werden. Tanja Wagner, Nachrichtenredaktion.
2: Der Verband kommunaler Unternehmen fordert strengere Regeln für die Wasserentnahme in Deutschland. Hintergrund sind der Klimawandel, häufigere Trockenperioden und knapper werdende Grundwasservorräte.
4: Der Verband verlangt, genehmigungsfreie Wasserentnahmen auch im privaten Bereich möglichst einzuschränken und alle Entnahmen digital zu erfassen. Die öffentliche Wasserversorgung müsse bei Engpässen Vorrang haben. Außerdem brauche es einen besseren Schutz des Grundwassers vor Schadstoffen. Eine vom Verband in Auftrag gegebene Umfrage zeigt, die meisten Menschen achten nach eigenen Angaben bereits auf ihren Wasserverbrauch. Zugleich erwartet eine Mehrheit, dass Haushalte, Industrie und Landwirtschaft im Fall von Wasserknappheit gemeinsam Verantwortung übernehmen. Thomas Bleskin, Nachrichtenredaktion.
2: Zum Sport. Alexander Zverev spielt zur Stunde als erster deutscher Finalist im Männereinzel seit 1995 um den Wimbledon-Titel. Im Endspiel trifft der Hamburger auf den italienischen Titelverteidiger und Weltranglistenersten Jannik Sinner. Die vergangenen 9 Duelle mit Sinner hat Zverev zwar verloren, aber dank des French Open-Siegs Anfang Juni neues Selbstbewusstsein gewonnen.
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0: Das ärgert sie am meisten.
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0: Schuster.
1: Oh, da habe ich schon wieder richtig Pipi im Auge. Hallo, ich bin Annika Schubert und das ist Michael Schulte, wie wir ihn, glaube ich, fast alle kennen und lieben gelernt haben. 2018 trat er mit You Let Me Walk Alone beim ESC an und hat einen hervorragenden 4. Platz rausgeholt. Seitdem ist er aus dem Radio eigentlich nicht mehr wegzudenken und genau deshalb wollten wir von ihm wissen, wie würdest du denn selber deine Musik beschreiben, Michael Schulte?
2: Boah, das ist jetzt also auch gar nicht so einfach für mich, das zu beschreiben, meine Musik. Also es ist natürlich schon irgendwie Pop, ein paar Einflüsse von Rock, hier und da ein bisschen Dance, Folk, grobe Überschrift, ist wahrscheinlich trotzdem auch Mainstream. Aber es ist Musik irgendwie für jedermann, wohl zum Tanzen, zum Feiern, als aber auch natürlich ein paar ruhige Songs, in die man sich auch gut reinfühlen kann.
1: Also von ruhiger Ballade bis zum lauten Popsong, es ist alles dabei und auch jetzt freut er sich ja auch immer noch, dass seine Songs im Radio gespielt werden.
2: Fühlt sich gut an. Also ich freue mich jedes Mal wieder, auch wenn es natürlich mittlerweile nicht mehr das erste Mal ist und vielleicht auch nicht mehr ganz so besonders verrückt ist wie jetzt beim ersten Mal. Da bin ich natürlich total durchgedreht und habe mich unfassbar gefreut und jetzt ist es halt eher ein, ich freue mich, aber natürlich nicht mehr so ausgelassen und so, als wäre das eben das erste Mal.
1: Aber wir freuen uns richtig ausgelassen, denn Michael Schulte kommt zum Hohenberg Sommer nach Tuttlingen. Dort könnt ihr dann Michael Schulte live erleben.
2: Hallo, hier ist Michael Schulte und ich bin am 19.07. beim Hohenberg Sommer in Tuttlingen am Start. Und ich freue mich sehr, mit meiner Band da ein bisschen Musik mit euch machen zu dürfen und einen tollen Abend zu verbringen. Also kommt gerne rum, wir würden uns sehr freuen, euch da zu sehen.
1: Falls ihr noch keine Karten für den Hohenberg Sommer und Michael Schultes Konzert habt. Wir haben noch 4x2 Karten für den Auftritt. Wenn ihr mitmachen wollt, dann schickt uns einfach eine Sprachnachricht an die 01725771677 per WhatsApp. Erzählt uns, wer ist eure Beautiful Reason, also mit wem ihr zusammen zum Hohenberg Sommer wollt. 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
1: Nach einer warmen Nacht mit Tiefstemperaturen von 16 Grad erwartet uns ein sommerlicher Montag. Die Temperaturen steigen am Montag auf 31 Grad in Blumberg, Dunningen und in Wurmlingen. Und auch in Oberweiler erwarten uns 31 Grad. Es gibt also wieder eine sehr warme Woche.
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2: Ich bin Tine Klimach. Der Konflikt um die Straße von Hormuz spitzt sich nach gegenseitigen Angriffen der USA und des Iran erneut gefährlich zu. Bereits zum dritten Mal innerhalb einer Woche bombardierte das US-Militär Ziele entlang der iranischen Südküste. Als Reaktion attackierten Irans Streitkräfte US-Ziele in Jordanien und den Golfstaaten.
3: Raketenstellungen, Munitionslager und andere Ziele bombardiert das US-Militär in Iran nach eigenen Angaben. Allein diese Woche mehr als 300. Als Begründung werden iranische Angriffe auf die Schifffahrt genannt. Der Iran seinerseits greift erneut die Golfstaaten an, in einer der deutlichsten Angriffswellen seit Wochen. Und auch Gespräche über die künftige Verwaltung der Straße von Hormuz enden gestern ohne Durchbruch. Trotz eines Rahmenabkommens der USA und des Irans ist ein klares und baldiges Ende des Kriegs noch immer nicht in Sicht. Johannes Sadek, Kairo.
2: Bundesfamilienministerin Prien will den staatlichen Unterhaltsvorschuss künftig nur noch bis zum 16. Geburtstag von Kindern zahlen. Die Ministerin wolle dazu einen Gesetzentwurf vorlegen, sagte ein Sprecher des Bundesfamilienministeriums. Die Ausgaben für den Unterhaltsvorschuss haben sich seit der Reform 2017 vervierfacht und der Unterhaltsvorschuss habe sich zu einem der größten Kostenfaktoren für die Kommunen entwickelt, hieß es. Ein Tempolimit von 130 auf deutschen Autobahnen könnte jedes Jahr bis zu 90 Menschenleben retten. Zu diesem Ergebnis kommt eine neue Studie der Björn-Steiger-Stiftung. Demnach würde dort die Zahl der tödlichen Unfälle um bis zu 30% sinken.
4: Weniger Tempo, weniger schwere Unfälle. Sollte wirklich ein Tempolimit eingeführt werden, glauben die Forscher nicht, dass Autofahrer deshalb verstärkt auf Landstraßen ausweichen oder häufig im Stau stehen. Im Gegenteil, weil es seltener schwere Unfälle gäbe, könnten Sperrungen und Umleitungen sogar abnehmen. Über ein generelles Tempolimit wird hier in Deutschland schon seit Jahren sehr emotional diskutiert. Das Bundesverkehrsministerium lehnt es allerdings weiter ab. Zoe Tassovali, Redaktion.
2: Eine schlecht ausgerüstete Wanderin aus Baden-Württemberg ist in einem nächtlichen Einsatz von einem Berggipfel geborgen worden. Die 29-Jährige sei auf die knapp 2000 Meter hohe Mondspitze im österreichischen Vorarlberg gestiegen, teilte die Polizei mit. Nach Einbruch der Dunkelheit saß die Frau aber auf dem Gipfel fest, da sie keine Lampe dabei hatte. Sie trug außerdem nur Straßenschuhe und war mit einer kurzen Hose bekleidet.
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0: 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Denn nur wer seinen Körper kennt, kann auch über den Körper und was mit ihm passiert reden. Pro Familia bietet dafür ein breites Kursangebot. Wir reden jetzt mit Sozialpädagogin Katja Pisedu aus Villingen-Schwenningen von Pro Familia. Warum tun sich Eltern denn mit dem Thema Sex, Sexualität bei ihren eigenen Kindern so schwer?
1: Viele Eltern haben Angst, dass die Kinder sexualisiert werden, vergessen dabei aber, dass kindliche Sexualität nicht das Gleiche meint wie Sexualität von Erwachsenen.
0: Ihr bietet einen Kurs speziell für Eltern mit Kindern, die Behinderungen haben. Da kann ich mir vorstellen, ist es vielleicht noch mal ein Stück schwieriger, über das Thema zu reden. Der Kurs heißt Sexuelle Bildung inklusiv. Für wen ist denn der Kurs gedacht?
1: Eltern, die sich angesprochen fühlen und noch überlegen, macht der Kurs für mich überhaupt Sinn? Der Kurs wird auf jeden Fall Sinn machen, da oftmals das Thema sexuelle Bildung, allgemein Sexualität, sowohl im schulischen Kontext wenig Raum findet und man zu Hause oft im Alltag durch Förderung, Therapie, besondere Bedarfe einfach anders im Alltag eingebunden ist und das Thema oftmals noch mehr wie bei Kindern ohne Behinderung hinten runterfällt.
0: Anmelden könnt ihr euch für den Kurs noch heute. Die Termine sind dann nächsten Dienstag am 14. Juli und am 21. Juli, jeweils um 18 Uhr. Aber auch im Oktober wird der Kurs nochmal wiederholt werden. Und diesen und andere Kurse, die Pro Familia in Villingen-Schwenningen anbietet, findet ihr online auf der Internetseite von Pro Familia.
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1: Mit Jenny Lukacs, hallo. Es ist September 1967. Gary Brooker und seine Jungs haben gerade eben ihr allererstes Album veröffentlicht. Der Name ist ziemlich leicht zu merken, könnte man meinen, denn er heißt genauso wie die Band, Procol Harum. Mit drauf auf dem Album sind Songs wie Conquistador. Oder auch der absolute Mega-Hit A Whiter Shade of Pale. Der Song wird zur Hymne einer ganzen Generation. Doch Procol Harum sind so viel mehr als nur dieser eine Hit. Das Album nimmt uns mit auf eine Reise durch verträumte und oft mysteriöse Klanglandschaften. Also tolles Album, dieses Procol Harum Album von Procol Harum. Doch wofür stehen diese zwei Wörter eigentlich wirklich? Es gibt eine wunderbar schräge Geschichte dazu. Alles beginnt mit einer Katze. Der Bandname stammt vom reinrassigen Namen einer Katze im Bekanntenkreis des Bandmanagers ab. Laut Zuchtzertifikat heißt die Burma-Katze Procol Harum. Als der Name dann mal am Telefon fiel, wurde er falsch verstanden und aus Procol Harum wurde Procol Harum. Und damit sich diesen Namen auch jeder merken kann, nannten die Jungs ihr Debütalbum genau gleich. Das Album landet in den USA in den Top 5 der Billboard-Charts und ist der Grundstein für die große Karriere. Und wir feiern das Album und die Jungs von Procol Harum jetzt mit dem Star des Albums, der Nummer 1-Hit A Whiter Shade of Pale. Viel Spaß damit.
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1: Nach einer warmen Nacht mit Tiefstemperaturen von 16 Grad erwartet uns ein sommerlicher Montag. Die Temperaturen steigen am Montag auf 31 Grad in Blumberg, Dunningen und in Wurmlingen. Und auch in Oberweiler erwarten uns 31 Grad. Es gibt also wieder eine sehr warme Woche.
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2: Ich bin Tine Klimach. Bundespräsident Frank-Walter Steinmeier begrüßt die von der Koalition beschlossenen und angestoßenen Reformen. Endlich sei etwas passiert, sagte Steinmeier im Sommerinterview von ZDF Berlin Direkt.
3: Es könnte sein, dass wir gerade eine neue Phase in der Politik der Koalition erleben, will sagen, dass man die Selbstblockade innerhalb der Koalition aufgehoben hat, aufgelöst hat.
2: Nun sei zunächst Geduld und Ausdauer bei der Umsetzung der Beschlüsse gefragt. Entscheidend sei, dass daraus wirtschaftliches Wachstum entstehe, so Steinmeier. Die notorische Unpünktlichkeit bei der Bahn nervt viele. Schuld daran ist unter anderem das vernachlässigte Schienennetz. Bundesverkehrsminister Patrick Schnieder sieht aber auch den Bahnkonzern selbst in der Pflicht. Dieser müsse seine eigenen Abläufe optimieren, sagte Schnieder der Deutschen Presseagentur.
4: Allein Investitionen machen die Bahn nicht pünktlicher. Der Konzern muss auch intern schneller werden, sagt Schnieder. Wenn etwa die Zeit knapp wird, einen Zug zu reinigen, weil dieser Verspätung hatte, dann müsse auf die Schnelle der Personaleinsatz verstärkt werden, um ihn wieder pünktlich auf die Schiene zu schicken. Im Juni waren gerade mal noch die Hälfte der Fernzüge pünktlich. Und es sei illusorisch zu glauben, dass die Bahnwelt in 2 Jahren wieder in Ordnung sei, so Schnieder. Fortschritte werde es erst nach und nach geben. Tanja Wagner, Nachrichtenredaktion.
2: US-Präsident Donald Trump hat die Straße von Hormuz entgegen iranischer Aussagen als offen für den Schiffsverkehr erklärt. Sie sei offen, sagte Trump dem US-Sender NBC. Auch das für die Region zuständige US-Regionalkommando bestätigte das. Die iranischen Revolutionsgarden hatten in der Nacht bekannt gegeben, dass die Meerenge bis auf Weiteres und bis zum Ende der US-amerikanischen Eingriffe in der Region geschlossen bleibe. Die Durchfahrt sei verboten. Im vergangenen Monat mit seiner extremen Hitzewelle starben bundesweit so viele Menschen im Wasser wie seit über 20 Jahren in keinem Juni mehr. Mindestens 99 Menschen ertranken in dem Monat im Wasser, wie die Deutsche Lebensrettungsgesellschaft mitteilte. Auch an diesem Wochenende, an dem es wegen der sommerlichen Temperaturen viele Menschen ans Wasser zog, starben insgesamt 5 Menschen in Deutschland beim Baden. Das jüngste Opfer war 13 Jahre alt.
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1: Annika Schubert hier, hallo. Über Sexualität sprechen mit den eigenen Kindern, für viele Eltern kein leichtes Thema. Dabei fängt sexuelle Entwicklung schon im Kindesalter an. Wir waren bei Pro Familia in Villingen und haben mit der Sozialpädagogin Katja Pisedu gesprochen. Warum ist es denn so wichtig, mit Kindern frühzeitig über Themen wie Körper, Gefühle und Sexualität zu sprechen?
2: Gerade mit Kindern frühzeitig drüber zu sprechen, ist einfach ein sehr wichtiger Punkt im Hinblick auf Missbrauchsprävention. Ein Kind, das seine Gefühle kennt, seine Gefühle benennen kann. Ein Kind, das Grenzen aufzeigen kann, das Nein sagen kann. Ein Kind, das sich artikulieren kann, das seine Körperteile kennt, kann sich auch besser schützen. Boah, Übergriffen.
1: Man kann tatsächlich nur über das reden, was man auch kennt und benennen kann. Kinder und Jugendliche wachsen ja heute mit sozialen Medien auf. Viele Informationen über Sexualität bekommen sie online. Welches Bild bekommen da die jungen Menschen über TikTok, Instagram und Co. eigentlich vermittelt?
2: Also zum einen sind es eben junge Menschen, die eben nicht mit ihren Eltern und mit dem Umfeld mehr über ihre Themen sprechen. So dieses klassische, ist das normal bei mir? Haben das alle anderen auch? Warum macht mein Körper das? Da wird nicht mehr Mama, Papa gefragt oder die Freunde, da ist ganz oft die erste Anlaufstelle ChatGPT.
1: Und ChatGPT gibt leider nicht immer die beste Antwort. Ich rede da aus Erfahrung. Deswegen bietet Pro Familia in Villingen-Schwenningen jetzt kostenlose Kurse für Eltern an, vor allem Eltern von Kindern mit Behinderungen. Pro Familia steht euch bei vielen Fragen rund um Sex und Sexualität zur Seite und bietet tausende Beratungsangebote. Guckt da einfach mal vorbei auf der Internetseite.
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1: Nach einer warmen Nacht mit Tiefstemperaturen von 16 Grad erwartet uns ein sommerlicher Montag. Die Temperaturen steigen am Montag auf 31 Grad in Blumberg, Dunningen und in Wurmlingen. Und auch in Oberweiler erwarten uns 31 Grad. Es gibt also wieder eine sehr warme Woche.
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2: Ich bin Tine Klimach. Bundespräsident Frank-Walter Steinmeier begrüßt die von der Koalition beschlossenen und angestoßenen Reformen. Endlich sei etwas passiert, sagte Steinmeier im Sommerinterview von ZDF Berlin Direkt. Nun sei zunächst Geduld und Ausdauer bei der Umsetzung der Beschlüsse gefragt. Entscheidend sei, dass daraus wirtschaftliches Wachstum entstehe, so Steinmeier. VW plant einen Großumbau. Zehntausende Stellen könnten wegfallen. Standorte sind in Gefahr. In der angespannten Lage versucht Konzernchef Oliver Blume jetzt Hoffnung zu verbreiten. Es gebe intelligentere Lösungen, als Werke zu schließen, sagte Blume der Bild am Sonntag.
3: Blume beruft sich auf ein laufendes Sparprogramm bei VW. Allein dadurch hätten die Fabrikkosten um durchschnittlich 20% verbessert werden können. Allerdings war der VW-Chef Berichten zufolge gerade im Aufsichtsrat mit einem weiteren Sparprogramm gescheitert. Der Betriebsrat hatte Blume bis Freitag ein Ultimatum gestellt. Er sollte der Belegschaft reinen Wein über die Pläne einschenken. Passiert ist nichts. Angeblich sollen mehr als 100.000 Stellen gestrichen und die Werke in Hannover, Emden, Zwickau sowie Audi in Neckarsulm geschlossen werden. Tanja Wagner, Nachrichtenredaktion.
2: Der Verband kommunaler Unternehmen fordert strengere Regeln für die Wasserentnahme in Deutschland. Hintergrund sind der Klimawandel, häufigere Trockenperioden und knapper werdende Grundwasservorräte.
4: Der Verband verlangt, genehmigungsfreie Wasserentnahmen auch im privaten Bereich möglichst einzuschränken und alle Entnahmen digital zu erfassen. Die öffentliche Wasserversorgung müsse bei Engpässen Vorrang haben. Außerdem brauche es einen besseren Schutz des Grundwassers vor Schadstoffen. Eine vom Verband in Auftrag gegebene Umfrage zeigt, die meisten Menschen achten nach eigenen Angaben bereits auf ihren Wasserverbrauch. Zugleich erwartet eine Mehrheit, dass Haushalte, Industrie und Landwirtschaft im Fall von Wasserknappheit gemeinsam Verantwortung übernehmen. Thomas Bleskin, Nachrichtenredaktion.
2: Bundesfamilienministerin Prien will den staatlichen Unterhaltsvorschuss künftig nur noch bis zum 16. Geburtstag von Kindern zahlen. Die Ministerin wolle dazu einen Gesetzentwurf vorlegen, sagte ein Sprecher des Bundesfamilienministeriums. Die Ausgaben für den Unterhaltsvorschuss haben sich seit der Reform 2017 vervierfacht und der Unterhaltsvorschuss habe sich zu einem der größten Kostenfaktoren für die Kommunen entwickelt, hieß es.
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1: Mit Jenny Lukacs. Hallo. Viele Tiere halten ist nicht automatisch Tierliebe. Erst vor kurzem gab es einen Fall von Animal Hoarding in Burladingen und dort wurden 53 verwahrloste Katzen gefunden. Wir sprechen mit Katharina Ott vom Tierheim Rottweil. Ist das noch Tierliebe?
2: Nein, definitiv nicht. Animal Hoarding ist absolut keine Tierliebe. Ja, viele sagen, es ist eine falsche Tierliebe, würde ich auch nicht sagen. Es ist einfach definitiv gar keine Tierliebe.
1: Auch bei euch gab es schon einige Tiere aus solchen Fällen. Was ist dabei die größte Herausforderung?
2: Die größte Herausforderung ist erstmal, den Platz zu finden. Also die Menge auch sofort zu haben. Futter, Wasser, alles. Das ist diese ganze Versorgung und Pflege. Das ist gerade genau der größte Aufwand dann immer.
1: Die Tiere wurden ja ganz krass vernachlässigt. Wie schnell können sich die Tiere bei euch eigentlich erholen?
2: Es ist ganz unterschiedlich. Körperlich geht es relativ schnell, sage ich mal. Also das kann schon so innerhalb weniger Tagen eine Verbesserung sehen oder eben in wenigen Wochen. Aber das Psychische ist tatsächlich das Schlimmste daran, weil die Tiere nagen meist bis an ihr Lebensende an diesen Erlebnissen.
1: Ja, das kann ich verstehen. Bei solchen Fällen geht es aber nicht nur um die Tiere. Auch die Menschen dahinter sind oft überfordert. Was kann man als Bekannter tun, wenn man so etwas mitbekommt?
2: Am besten nicht selber einschreiten, weil die Menschen meist wenig kooperativ sind, sondern tatsächlich das Veterinäramt direkt kontaktieren.
1: Es geht nämlich nicht darum, den Menschen ihre Tiere wegzunehmen. Es geht auch darum, allen zu helfen, damit am Ende Mensch und Tier ein gutes Leben führen können.
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1: Annika Schubert hier, hallo. Und welches Festival darf man dieses Jahr auf gar keinen Fall verpassen? Genau, das hier.
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1: Und beim Hohenberg Sommer vor allem auch diesen Künstler nicht verpassen.

0: Am 19. Juli tritt hier Michael Schulte auf, also packt eure Liebsten ein und kommt zum Hohenberg-Sommer. Liebsten ist übrigens auch ein gutes Stichwort, denn auch in Michael Schultes Album Beautiful Reasons geht's um seine Liebsten.
1: Auf jeden Fall, genau, richtig, ja, darum geht's. Es gibt den Beautiful Reason, den Song, den ich für meine Frau geschrieben habe, und habe dann sozusagen nochmal einen zweiten Song auch auf den Album gepackt, in der Pluralform Beautiful Reasons, den ich eben für meine zwei Söhne geschrieben habe, die eben aus einem wunderschönen Beautiful Reason gleich mehrere geworden sind.
0: Sind denn die Söhne auf so einen berühmten Papa wie dich auch stolz?
1: Also das ist natürlich schon auch ein Stück weit irgendwie normal, sag ich mal, für die, aber sie sind schon sehr stolz auch. Also sie freuen sich auch schon sehr, dass das so ist, wie es ist, und kriegen natürlich auch mit, dass auch die anderen in der Schule, im Kindergarten auch irgendwie wissen, und auch mitkriegen, und das macht sie schon auch stolz.
0: Oh, da kann man auch stolz sein auf so einen Papa. Am 19. Juli tritt Michael Schulte beim Hohenberg-Sommer in Tuttlingen auf. Ihr wollt das nicht verpassen? Dann sagt uns noch, wer eure Beautiful Reason ist.
1: Hallo, hier ist Michael Schulte. Ich würde gerne mal wissen, wen würdet ihr denn am liebsten mitnehmen zu meinem Konzert in Tuttlingen? Vielleicht die Freundin, Freund oder Papa, Mama, Geschwister, vielleicht auch einen Hund, wobei ich gar nicht weiß, ob man Hunde mitnehmen dürfte, aber sagt mir gerne mal, wen würdet ihr gerne mitnehmen?
0: Also schickt uns eine Sprachnachricht per WhatsApp an die 0172 577 16 77. Wer ist eure Beautiful Reason für das Konzert bei Michael Schulte? Mit etwas Glück bekommt ihr 2 Karten für das Konzert beim Hohenberg-Sommer.
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1: Nach einer warmen Nacht mit Tiefstemperaturen von 16 Grad erwartet uns ein sommerlicher Montag. Die Temperaturen steigen am Montag auf 31 Grad in Blumberg, Dunningen und in Wurmlingen. Und auch in Oberweiler erwarten uns 31 Grad. Es gibt also wieder eine sehr warme Woche.
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2: Ich bin Tine Klimach. Die Bundesregierung ist zufrieden mit ihren Reformen. Die Mitte liefert, sagt der Kanzler. Von den Ländern kommt dagegen Kritik. Sachsens Ministerpräsident Kretschmer etwa hält die Beschlüsse der schwarz-roten Koalition für unzureichend, um Deutschlands wirtschaftliche Schwäche zu überwinden, wie er der Zeitung Welt sagte.
3: Das Spargesetz für Krankenkassen, die neuen Regeln fürs Heizen und die Rentenreform. Für Kretschmer sind das nur erste Schritte in die richtige Richtung. Noch sei man sehr weit weg von einem Maßnahmenpaket, das wirklich Aufschwung bringt, so der CDU-Politiker. Aber Berlin gelinge es irgendwie nicht, Entscheidungen zu treffen, die dafür notwendig seien. Kretschmer fordert weniger Regulierung, statt immer neue Richtlinien zu schaffen. Zuvor hatte schon Mecklenburg-Vorpommerns Landeschefin Schwesig vor allem die Rentenpläne der Regierungskoalition scharf kritisiert. Tanja Wagner, Nachrichtenredaktion.
2: Im Konflikt um die für den weltweiten Energiehandel wichtige Straße von Hormuz widerspricht US-Präsident Trump den iranischen Behörden. Trotz neuer gegenseitiger Angriffe erklärte er die Meerenge für offen.
4: Dass der Iran die Meerenge schließen will, ist schon eine Ohrfeige für den Präsidenten, denn statt wie geplant über Irans Atomprogramm zu verhandeln, kassiert der Iran damit eine Vereinbarung, die eigentlich schon getroffen war. Trump behauptet zwar, die Meerenge bleibe offen, Fakt ist aber, die Drohungen aus dem Iran hemmen die Schifffahrt erheblich. Und das macht Öl und Benzin potenziell teurer. Der Iran und die USA stehen damit quasi wieder am Anfang, also am Rande eines Krieges mit voller Härte. Aus Washington, Jan-Christoph Freibert.
2: Bundespräsident Frank-Walter Steinmeier hält den Ausgang der Landtagswahl in Sachsen-Anhalt trotz des hohen Umfragevorsprungs der AfD für offen. Man sollte nicht so tun, als seien Umfragen schon das Wahlergebnis, sagte Steinmeier im ZDF-Sommerinterview. Steinmeier verwies darauf, dass der Wahlkampf noch gar nicht richtig begonnen habe. Er setze darauf, dass die Parteien der Mitte dort alles tun werden, damit dort nicht extremistische Parteien die absolute Mehrheit bekommen. Zum Sport. In der fast geklärten Bundestrainerfrage um Wunschkandidat Jürgen Klopp soll sich die DFB-Spitze am Dienstag mit Red Bull-Geschäftsführer Oliver Minzlaff treffen. Wie der Kicker berichtet, soll dann eine vorzeitige Ausstiegsmöglichkeit aus Klopps Vertrag mit dem Konzern besprochen werden. Der Vertrag geht eigentlich noch bis 2029. Offiziell ist das Ganze aber noch nicht.
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2: Ich bin Jenny Lukacs und heute geht es um das japanische Trendgetränk Matcha.
3: Hi, ich bin Alina von Bambis Matcha.
4: Und ich bin Christina von Bambis Matcha.
2: Ihr habt euch jetzt richtig viel mit dem Thema beschäftigt, habt euch mit unter anderem einem Matcha-Stand selbstständig gemacht und bereitet alles selber zu. Bei Matcha scheiden sich doch eigentlich so die Geister. Die einen lieben es und die anderen vergleichen den Geschmack mit frisch gemähtem Rasen, oder?
3: Viele sagen zwar, Matcha schmeckt nach Gras, aber das sollte nicht so sein. Also guter Matcha schmeckt nicht nach Gras.
2: Okay, ich lasse mich gerne vom Gegenteil überzeugen. Worauf sollte man beim Matcha-Kauf denn eigentlich achten?
3: Ja, als erstes sollte man darauf achten. Zum Beispiel habe ich jetzt auch letztens in einem Laden gesehen, dass Matcha verkauft wurde in einem durchsichtigen Behälter. Das ist auf jeden Fall schlecht, weil man sollte Matcha dunkel und eher kühl lagern, weil sich dadurch auch der Geschmack verändern kann. Also schlechter Matcha, das erkennt man als erstes an der Farbe. Das ist dann eher so ein blasses Grün, schon fast wie so trockenes Gras. Und guter Matcha sollte wirklich knallig grün sein.
2: Ah, okay, dann haben wir ja wieder was gelernt. Anders als bei normalem Tee wird bei Matcha dabei das ganze Teeblatt mitgetrunken, wie ich erfahren habe. Deshalb enthält Matcha auch ordentlich Koffein und viele Antioxidantien. Ich habe aber auch gehört, dass es durch die Trends kurzzeitig auch Matcha-Engpässe gab. Wisst ihr da vielleicht auch etwas drüber?
3: Dadurch, dass es alles Handarbeit ist und die Blätter müssen ja richtig gereift sein. Es geht ja um die Qualität und den Geschmack des Matchas. Man kann es nicht einfach verschnellern alles, die ganze Produktion. Deswegen gab es kurzzeitig wirklich auch in Japan selber einen Engpass an Matcha, an gutem Matcha.
2: Kann ich verstehen. Und wenn es dann auch noch boomt und jeder mal probieren will. Viele beschreiben Matcha als sanftere Alternative zum Kaffee, weil die Energie länger anhalten kann. Geschmacklich ist es allerdings Geschmackssache. Leicht herb, etwas erdig und am Ende gilt einfach, probieren geht über studieren.
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1: Nach einer warmen Nacht mit Tiefstemperaturen von 16 Grad erwartet uns ein sommerlicher Montag. Die Temperaturen steigen am Montag auf 31 Grad in Blumberg, Dunningen und in Wurmlingen. Und auch in Oberweiler erwarten uns 31 Grad. Es gibt also wieder eine sehr warme Woche.
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2: Ich bin David Riemer. Bundespräsident Steinmeier sieht im Reformpaket der Koalition ein wichtiges Signal. Gleichzeitig warnte er im ZDF-Sommerinterview davor, die Beschlüsse zu überschätzen. Entscheidend sei nun, dass daraus wirtschaftliches Wachstum entstehe.
3: Steinmeier spricht von einem wichtigen Schritt und einem ansehnlichen Reformpaket. Es könne der Beginn einer neuen Phase der Koalition sein, weil sie ihre gegenseitige Blockade überwunden habe. Zugleich betont der Bundespräsident, die Beschlüsse allein reichten nicht aus. Nun komme es auf Geduld und eine konsequente Umsetzung an. Auch die Sozialpartner ruft Steinmeier auf, den Reformkurs zu unterstützen. Kritik an einzelnen Vorhaben der Bundesregierung kommt unterdessen weiter auch aus der Koalition, sowohl von Seiten der SPD als auch der Union. Thomas Bleskin, Nachrichtenredaktion.
2: US-Präsident Trump hat die Straße von Hormuz entgegen iranischer Aussagen als offen für den Schiffsverkehr erklärt. Auch das für die Region zuständige US-Regionalkommando bestätigte das. Die iranischen Revolutionsgarden hatten in der letzten Nacht bekannt gegeben, dass die Meerenge bis auf Weiteres und bis zum Ende der US-amerikanischen Eingriffe in der Region geschlossen bleibe. Die Durchfahrt sei verboten. Bundesfamilienministerin Prien will den staatlichen Unterhaltsvorschuss künftig nur noch bis zum 16. Geburtstag von Kindern zahlen. Die Ministerin wolle dazu einen Gesetzentwurf vorlegen. Das sagte ein Sprecher des Bundesfamilienministeriums. Hintergrund sind die Sparvorgaben an den Bundeshaushalt.
4: Alleinerziehende können vom Staat Unterhaltsvorschuss beantragen, wenn der andere Elternteil, in der Praxis oftmals der Vater, kaum oder keinen Unterhalt zahlt. Der Staat kann sich das Geld eigentlich dann zurückholen, in der Praxis gelingt das aber nur selten. Und seit der letzten Reform haben sich die Ausgaben dazu vervierfacht. Kritik an den Plänen, den Vorschuss nur bis zum 16. Lebensjahr zu zahlen, kommt vom Deutschen Kinderhilfswerk. Der Kinderzuschlag wurde gerade erst gekürzt und nun die nächste Kürzung. Die Armutssituation von vielen Kindern und Jugendlichen werde dadurch noch weiter verschärft. Tine Klimach, Nachrichtenredaktion.
2: Zum Tennis. Tennisprofi Alexander Zverev hat den ersten deutschen Wimbledon-Sieg im Männereinzel seit Michael Stich 1991 verpasst. Der French Open-Sieger verlor das Endspiel des Rasenturniers in London gegen den italienischen Titelverteidiger Jannik Sinner in 4 Sätzen.
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0: Oh, da habe ich schon wieder richtig Pipi im Auge. Hallo, ich bin Annika Schubert und das ist Michael Schulte, wie wir ihn, glaube ich, fast alle kennen und lieben gelernt haben. 2018 trat er mit You Let Me Walk Alone beim ESC an und hat einen hervorragenden 4. Platz rausgeholt. Seitdem ist er aus dem Radio eigentlich nicht mehr wegzudenken und genau deshalb wollten wir von ihm wissen, wie würdest du denn selber deine Musik beschreiben, Michael Schulte?
1: Boah, das ist jetzt also auch gar nicht so einfach für mich, das zu beschreiben, meine Musik. Also es ist natürlich schon irgendwie Pop, ein paar Einflüsse von Rock, hier und da ein bisschen Dance, Folk. Grobe Überschrift ist wahrscheinlich trotzdem auch Mainstream.

0: Aber es ist Musik irgendwie für jedermann, wohl zum Tanzen, zum Feiern, als aber auch natürlich ein paar ruhige Songs, in die man sich auch gut reinfühlen kann.
1: Also von ruhiger Ballade bis zum lauten Popsong, es ist alles dabei. Und auch jetzt freut er sich ja auch immer noch, dass seine Songs im Radio gespielt werden.
0: Fühlt sich gut an. Also ich freue mich jedes Mal wieder, auch wenn es natürlich mittlerweile nicht mehr das erste Mal ist und vielleicht auch nicht mehr ganz so besonders verrückt ist wie jetzt beim ersten Mal. Da bin ich natürlich total durchgedreht und habe mich unfassbar gefreut. Und jetzt ist es halt eher ein, ich freue mich, aber natürlich nicht mehr so ausgelassen und so, als wäre es eben das erste Mal.
1: Aber wir freuen uns richtig ausgelassen, denn Michael Schulte kommt zum Hohenberg Sommer nach Tuttlingen. Dort könnt ihr dann Michael Schulte live erleben.
0: Hallo, hier ist Michael Schulte und ich bin am 19.07. beim Hohenberg Sommer in Tuttlingen am Start. Und ich freue mich sehr, mit meiner Band da ein bisschen Musik mit euch machen zu dürfen und einen tollen Abend zu verbringen. Also kommt gerne rum, wir würden uns sehr freuen, euch da zu sehen.
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1: Jenny Lukacs mit meiner Kollegin Alina Bauer.
2: Hallo Jenny, schaust du schon wieder Katzenvideos?
1: Nein. Okay, vielleicht. Ich hätte ja auch ganz gern eine Katze. Oder zwei. Oder gleich 10.
2: 10 Katzen? Das wird aber ziemlich eng bei dir.
1: Oh, Alina, stell dir das doch mal vor. Irgendwann bin ich alt, sitze mit einer Tasse Kaffee auf der Terrasse und auf mir ein Rudel Katzen.
2: Klingt gemütlich. Zumindest bis du dann merkst, dass 10 Katzen auch 10-mal Futter, 10-mal Tierarzt, 10-mal Katzenklo und ganz viel Aufmerksamkeit bedeuten.
1: Liebe hätte ich aber für alle.
2: Das glaube ich dir. Aber Liebe allein reicht eben nicht. Irgendwann wird's einfach zu viel.
1: Aber nur weil jemand viele Tiere hat, ist das doch noch kein Animal Hoarding, oder?
2: Das stimmt. Mehrere Tiere zu haben, ist noch kein Problem. Kritisch wird's erst dann, wenn man den Überblick verliert. Das sagt auch Katharina Ott vom Tierheim Rottweil.
3: Die Menschen haben ein krankhaftes Verhalten und die Betroffenen können oftmals eben das gar nicht bieten, was die ganzen Tiere brauchen, vor allem in dieser Masse und die Versorgung nicht gewährleisten etc. Und ja, so leiden die Tiere dann halt auch drunter und der Mensch hat oftmals dann auch ein absolutes Kontrollverlust dann in dem Moment, was halt eben zu dem Tierleid dann führt.
1: Und solche Fälle gibt's auch bei uns in der Region?
3: Konkrete Fälle haben wir tatsächlich zum Glück nicht ganz so viele. Also 2022 hatten wir 2 konkrete Fälle, wo wir betroffen waren und ansonsten hatten wir letztes Jahr 2 Fälle und dieses Jahr einen Fall, wo wir anderen Tierschutzvereinen geholfen hatten.
1: Das ist schon mehr, als ich gedacht hätte. Da bleibe ich wohl doch lieber bei 2 Katzen.
2: Das klingt vernünftig.
1: Und bis dahin bleibe ich einfach bei Katzenvideos. Die muss ich nicht mal füttern.
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1: Nach einer warmen Nacht mit Tiefstemperaturen von 16 Grad erwartet uns ein sommerlicher Montag. Die Temperaturen steigen am Montag auf 31 Grad in Blumberg, Dunningen und in Wurmlingen. Und auch in Oberweiler erwarten uns 31 Grad. Es gibt also wieder eine sehr warme Woche.
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2: Ich bin David Riemer. Im Konflikt um die für den weltweiten Energiehandel wichtige Straße von Hormuz widerspricht US-Präsident Trump den iranischen Behörden. Trotz neuer gegenseitiger Angriffe erklärt er die Meerenge für offen.
3: Dass der Iran die Meerenge schließen will, ist schon eine Ohrfeige für den Präsidenten, denn statt wie geplant über Irans Atomprogramm zu verhandeln, kassiert der Iran damit eine Vereinbarung, die eigentlich schon getroffen war. Trump behauptet zwar, die Meerenge bleibe offen, Fakt ist aber, die Drohungen aus dem Iran hemmen die Schifffahrt erheblich. Und das macht Öl und Benzin potenziell teurer. Der Iran und die USA stehen damit quasi wieder am Anfang, also am Rande eines Krieges mit voller Härte. Aus Washington, Jan-Christoph Freibert.
2: Im vergangenen Monat mit seiner extremen Hitzewelle starben bundesweit so viele Menschen im Wasser wie seit über 20 Jahren in keinem Juni mehr. Mindestens 99 Menschen ertranken in dem Monat im Wasser, teilte die Deutsche Lebensrettungsgesellschaft mit. Zuletzt wurden im Hitzesommer 2003 mit 107 verunglückten Menschen Meerbadetote im Monat Juni gezählt. Auch an diesem Wochenende, an dem es wegen der sommerlichen Temperaturen viele Menschen ans Wasser zog, starben 5 Menschen in Deutschland beim Baden. VW plant einen Großumbau. Zehntausende Stellen könnten wegfallen, Standorte sind in Gefahr. In der angespannten Lage versucht Konzernchef Blume jetzt Hoffnung zu verbreiten. Es gäbe intelligentere Lösungen, als Werke zu schließen, sagte Blume der Bild am Sonntag.
4: Blume beruft sich auf ein laufendes Sparprogramm bei VW. Allein dadurch hätten die Fabrikkosten um durchschnittlich 20% verbessert werden können. Allerdings war der VW-Chef berichten zufolge gerade im Aufsichtsrat mit einem weiteren Sparprogramm gescheitert. Der Betriebsrat hatte Blume bis Freitag ein Ultimatum gestellt. Er sollte der Belegschaft reinen Wein über die Pläne einschenken, die bisher nur aus den Medien bekannt sind. Passiert ist nichts. Angeblich sollen mehr als 100.000 Stellen gestrichen und die Werke in Hannover, Emden, Zwickau sowie Audi in Neckarsulm geschlossen werden. Tanja Wagner, Nachrichtenredaktion.
2: Zum Tennis. Alexander Zverev hat den Wimbledon-Titel verpasst. Die deutsche Nummer 1 verlor das Finale gegen den Weltranglisten-Ersten Jannik Sinner nach fast 4 Stunden in 4 Sätzen. Für Zverev ist es die 10. Niederlage in Serie gegen den Italiener.
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0: Annika Schubert hier. Hallo, und welches Festival darf man dieses Jahr auf gar keinen Fall verpassen? Genau, das hier.
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0: Und beim Hohenberg Sommer vor allem auch diesen Künstler nicht.

0: Am 19. Juli tritt hier Michael Schulte auf, also packt eure Liebsten ein und kommt zum Hohenberg-Sommer. Liebsten ist übrigens auch ein gutes Stichwort, denn auch in Michael Schultes Album Beautiful Reasons geht's um seine Liebsten.
1: Auf jeden Fall, genau, richtig, ja, darum geht's. Es gibt den Beautiful Reasons, den Song, den ich für meine Frau geschrieben habe, und habe dann sozusagen nochmal einen zweiten Song auch auf die Album gepackt, in der Pluralform Beautiful Reasons, den ich eben für meine zwei Söhne geschrieben habe, die eben aus einem wunderschönen Beautiful Reason gleich mehrere geworden sind.
0: Sind denn die Söhne auf so einen berühmten Papa wie dich auch stolz?
1: Also das ist natürlich schon auch ein Stück weit irgendwie normal, sag ich mal, für die, aber sie sind schon sehr stolz auch. Also sie freuen sich auch schon sehr, dass das so ist, wie es ist, und kriegen natürlich auch mit, dass auch die anderen in der Schule und im Kindergarten auch irgendwie wissen und auch mitkriegen, und das macht sie schon auch stolz.
0: Oh, da kann man auch stolz sein auf so einen Papa. Am 19. Juli tritt Michael Schulte beim Hohenberg-Sommer in Tuttlingen auf. Ihr wollt das nicht verpassen? Dann sagt uns noch, wer eure Beautiful Reason ist.
1: Hallo, hier ist Michael Schulte. Ich würde gerne mal wissen, wen würdet ihr denn am liebsten mitnehmen zu meinem Konzert in Tuttlingen? Vielleicht die Freundin, Freund oder Papa, Mama, Geschwister, vielleicht auch einen Hund, wobei ich gar nicht weiß, ob man Hunde mitnehmen dürfte, aber sagt mir gerne mal, wen würdet ihr gerne mitnehmen?
0: Also schickt uns eine Sprachnachricht per WhatsApp an die 0172 577 16 77. Wer ist eure Beautiful Reason für das Konzert bei Michael Schulte? Mit etwas Glück bekommt ihr 2 Karten für das Konzert beim Hohenberg-Sommer.
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1: Annika Schubert hier, hallo. Mit seinem Kind über Themen wie Sexualität und den eigenen Körper reden, das ist schwierig, aber auch wirklich wichtig. Denn nur wer seinen Körper kennt, kann auch über den Körper und was mit ihm passiert reden. Pro Familia bietet dafür ein breites Kursangebot. Wir reden jetzt mit Sozialpädagogin Katja Pisedu aus Villingen-Schwenningen von Pro Familia. Warum tun sich Eltern denn mit dem Thema Sex, Sexualität bei ihren eigenen Kindern so schwer?
2: Viele Eltern haben Angst, dass die Kinder sexualisiert werden, vergessen dabei aber, dass kindliche Sexualität nicht das Gleiche meint wie Sexualität von Erwachsenen.
1: Ihr bietet einen Kurs speziell für Eltern mit Kindern, die Behinderungen haben. Da kann ich mir vorstellen, ist es vielleicht noch mal ein Stück schwieriger, über das Thema zu reden. Der Kurs heißt Sexuelle Bildung inklusiv. Für wen ist denn der Kurs gedacht?
2: Eltern, die sich angesprochen fühlen und noch überlegen, macht der Kurs für mich überhaupt Sinn? Der Kurs wird auf jeden Fall Sinn machen, da oftmals das Thema sexuelle Bildung, allgemein Sexualität, sowohl im schulischen Kontext wenig Raum findet und man zu Hause oft im Alltag durch Förderung, Therapie, besondere Bedarfe einfach anders im Alltag eingebunden ist und das Thema oftmals noch mehr wie bei Kindern ohne Behinderung hinten runterfällt.
1: Anmelden könnt ihr euch für den Kurs noch heute. Die Termine sind dann nächsten Dienstag am 14. Juli und am 21. Juli, jeweils um 18 Uhr. Aber auch im Oktober wird der Kurs nochmal wiederholt werden. Und diesen und andere Kurse, die Pro Familia in Villingen-Schwenningen anbietet, findet ihr online auf der Internetseite von Pro Familia.
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1: Nach einer warmen Nacht mit Tiefstemperaturen von 16 Grad erwartet uns ein sommerlicher Montag. Die Temperaturen steigen am Montag auf 31 Grad in Blumberg, Dunningen und in Wurmlingen. Und auch in Oberweiler erwarten uns 31 Grad. Es gibt also wieder eine sehr warme Woche.
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2: Ich bin David Riemer. Bundespräsident Steinmeier sieht im Reformpaket der Koalition ein wichtiges Signal. Gleichzeitig warnte er im ZDF-Sommerinterview davor, die Beschlüsse zu überschätzen. Entscheidend sei nun, dass daraus wirtschaftliches Wachstum entstehe.
3: Steinmeier spricht von einem wichtigen Schritt und einem ansehnlichen Reformpaket. Es könne der Beginn einer neuen Phase der Koalition sein, weil sie ihre gegenseitige Blockade überwunden habe. Zugleich betont der Bundespräsident, die Beschlüsse allein reichten nicht aus. Nun komme es auf Geduld und eine konsequente Umsetzung an. Auch die Sozialpartner ruft Steinmeier auf, den Reformkurs zu unterstützen. Kritik an einzelnen Vorhaben der Bundesregierung kommt unterdessen weiter, auch aus der Koalition, sowohl von Seiten der SPD als auch der Union. Thomas Bleskin, Nachrichtenredaktion.
2: US-Präsident Trump hat die Straße von Hormuz entgegen iranischer Aussagen als offen für den Schiffsverkehr erklärt. Auch das für die Region zuständige US-Regionalkommando bestätigte das. Die iranischen Revolutionsgarden hatten in der letzten Nacht bekannt gegeben, dass die Meerenge bis auf Weiteres und bis zum Ende der US-amerikanischen Eingriffe in der Region geschlossen bleibe. Die Durchfahrt sei verboten. Bundesfamilienministerin Prien will den staatlichen Unterhaltsvorschuss künftig nur noch bis zum 16. Geburtstag von Kindern zahlen. Die Ministerin wolle dazu einen Gesetzentwurf vorlegen. Das sagte ein Sprecher des Bundesfamilienministeriums. Hintergrund sind die Sparvorgaben an den Bundeshaushalt.
4: Alleinerziehende können vom Staat Unterhaltsvorschuss beantragen, wenn der andere Elternteil, in der Praxis oftmals der Vater, kaum oder keinen Unterhalt zahlt. Der Staat kann sich das Geld eigentlich dann zurückholen, in der Praxis gelingt das aber nur selten. Und seit der letzten Reform haben sich die Ausgaben dazu vervierfacht. Kritik an den Plänen, den Vorschuss nur bis zum 16. Lebensjahr zu zahlen, kommt vom Deutschen Kinderhilfswerk. Der Kinderzuschlag wurde gerade erst gekürzt und nun die nächste Kürzung. Die Armutssituation von vielen Kindern und Jugendlichen werde dadurch noch weiter verschärft. Tine Klimach, Nachrichtenredaktion.
2: Zum Tennis. Tennisprofi Alexander Zverev hat den ersten deutschen Wimbledon-Sieg im Männereinzel seit Michael Stich 1991 verpasst. Der French Open-Sieger verlor das Endspiel des Rasenturniers in London gegen den italienischen Titelverteidiger Jannik Sinner in 4 Sätzen.
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1: Nach einer warmen Nacht mit Tiefstemperaturen von 16 Grad erwartet uns ein sommerlicher Montag. Die Temperaturen steigen am Montag auf 31 Grad in Blumberg, Dunningen und in Wurmlingen. Und auch in Oberweiler erwarten uns 31 Grad. Es gibt also wieder eine sehr warme Woche.
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2: Ich bin David Riemer. Wie schädlich ist die Nutzung von TikTok, Instagram und Co. für Kinder und Jugendliche? Eine Expertengruppe wird der EU-Kommission heute Empfehlungen für ein Social-Media-Verbot für Kinder vorlegen.
3: Die EU-Kommission will keine unterschiedlichen Regeln zum Thema Kinder und Social Media in den EU-Ländern. Frankreich, Polen, Spanien, Griechenland und Österreich wollen beispielsweise Verbote, allerdings für verschiedene Altersgruppen mit unterschiedlichen Details. Ohne eine klare, einheitliche Ansage gegenüber den großen Anbietern geht das aber nicht. Und die Digitalpolitik ist nun mal Sache der Kommission. Der Expertenbericht wird erst nach der Sommerpause zu einem konkreten Vorschlag führen, der dann wohl auch heftig diskutiert wird. Aus Brüssel, Dieter Ebeling.
2: Das US-Militär hat nach eigenen Angaben erneut Ziele im Iran angegriffen. Die Angriffe sollen den Iran in seiner Fähigkeit einschränken, Handelsschiffe in der Straße von Hormuz zu attackieren. Das teilte das zuständige US-Regionalkommando mit. Es ist bereits die vierte Angriffswelle der USA, seit die Feindseligkeiten Mitte vergangener Woche wieder aufgeflammt sind. UN-Generalsekretär Guterres zeigte sich auf der Plattform X tief besorgt über die erhebliche Eskalation und rief den Iran und die USA auf, die Verhandlungen unverzüglich wieder aufzunehmen. Der Verband kommunaler Unternehmen fordert strengere Regeln für die Wasserentnahme in Deutschland. Hintergrund sind der Klimawandel, häufigere Trockenperioden und knapper werdende Grundwasservorräte.
4: Der Verband verlangt, genehmigungsfreie Wasserentnahmen auch im privaten Bereich möglichst einzuschränken und alle Entnahmen digital zu erfassen. Die öffentliche Wasserversorgung müsse bei Engpässen Vorrang haben. Außerdem brauche es einen besseren Schutz des Grundwassers vor Schadstoffen. Eine vom Verband in Auftrag gegebene Umfrage zeigt, die meisten Menschen achten nach eigenen Angaben bereits auf ihren Wasserverbrauch. Zugleich erwartet eine Mehrheit, dass Haushalte, Industrie und Landwirtschaft im Fall von Wasserknappheit gemeinsam Verantwortung übernehmen. Thomas Bleskin, Nachrichtenredaktion.
2: Zum Fußball. In der fast geklärten Bundestrainerfrage um Wunschkandidat Jürgen Klopp soll sich die DFB-Spitze morgen mit Red Bull-Geschäftsführer Minzlaff treffen. Wie der Kicker berichtet, soll dann eine vorzeitige Ausstiegsmöglichkeit aus Klopps bis 2029 datiertem Vertrag mit Red Bull besprochen werden. Ende der Woche soll sich Minzlaff dann in New York mit Klopp treffen.
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1: Nach einer warmen Nacht mit Tiefstemperaturen von 16 Grad erwartet uns ein sommerlicher Montag. Die Temperaturen steigen am Montag auf 31 Grad in Blumberg, Dunningen und in Wurmlingen. Und auch in Oberweiler erwarten uns 31 Grad. Es gibt also wieder eine sehr warme Woche.
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2: Ich bin David Riemer. Im Konflikt um die für den weltweiten Energiehandel wichtige Straße von Hormuz widerspricht US-Präsident Trump den iranischen Behörden. Trotz neuer gegenseitiger Angriffe erklärt er die Meerenge für offen.
3: Dass der Iran die Meerenge schließen will, ist schon eine Ohrfeige für den Präsidenten, denn statt wie geplant über Irans Atomprogramm zu verhandeln, kassiert der Iran damit eine Vereinbarung, die eigentlich schon getroffen war. Trump behauptet zwar, die Meerenge bleibe offen, Fakt ist aber, die Drohungen aus dem Iran hemmen die Schifffahrt erheblich. Und das macht Öl und Benzin potenziell teurer. Der Iran und die USA stehen damit quasi wieder am Anfang, also am Rande eines Krieges mit voller Härte. Aus Washington, Jan-Christoph Freibert.
2: Im vergangenen Monat mit seiner extremen Hitzewelle starben bundesweit so viele Menschen im Wasser wie seit über 20 Jahren in keinem Juni mehr. Mindestens 99 Menschen ertranken in dem Monat im Wasser, teilte die Deutsche Lebensrettungsgesellschaft mit. Zuletzt wurden im Hitzesommer 2003 mit 107 verunglückten Menschen mehr Badetote im Monat Juni gezählt. Auch an diesem Wochenende, an dem es wegen der sommerlichen Temperaturen viele Menschen ans Wasser zog, starben 5 Menschen in Deutschland beim Baden. VW plant einen Großumbau. Zehntausende Stellen könnten wegfallen, Standorte sind in Gefahr. In der angespannten Lage versucht Konzernchef Blume jetzt Hoffnung zu verbreiten. Es gäbe intelligentere Lösungen, als Werke zu schließen, sagte Blume der Bild am Sonntag.
4: Blume beruft sich auf ein laufendes Sparprogramm bei VW. Allein dadurch hätten die Fabrikkosten um durchschnittlich 20% verbessert werden können. Allerdings war der VW-Chef berichten zufolge gerade im Aufsichtsrat mit einem weiteren Sparprogramm gescheitert. Der Betriebsrat hatte Blume bis Freitag ein Ultimatum gestellt. Er sollte der Belegschaft reinen Wein über die Pläne einschenken, die bisher nur aus den Medien bekannt sind. Passiert ist nichts. Angeblich sollen mehr als 100.000 Stellen gestrichen und die Werke in Hannover, Emden, Zwickau sowie Audi in Neckarsulm geschlossen werden. Tanja Wagner, Nachrichtenredaktion.
2: Zum Tennis. Alexander Zverev hat den Wimbledon-Titel verpasst. Die deutsche Nummer 1 verlor das Finale gegen den Weltranglisten-Ersten Jannik Sinner nach fast 4 Stunden in 4 Sätzen. Für Zverev ist es die 10. Niederlage in Serie gegen den Italiener.
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